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1: Heute mit mir Anne Römer und wir starten in diesen Kultstatus mit Tiavo und Caroline, so rum, mit Erzähl mir mehr von Liebe. Und ich korrigiere mich nochmal, es ist Erzähl mir nichts von Liebe. Das ist ein wichtiger Unterschied, den ich hier machen muss.

Erzähl mir nichts von Liebe. Musik vom neuen Tiabo-Album featuring Paula Caroline. Und damit, ja, stolpern wir, ist vermutlich für mich gerade das richtige Wort, rein in diese Sendung. Dann nochmal hallo zu einer Stunde Radio Feuilleton Kultstatus. Heute mit mir, Anne Römer. Was ist für euch eigentlich Leipziger Kultur? Sind es die vielen kleinen und großen Theaterbühnen oder seid ihr eher Team Feiern gehen im Club, vielleicht auch das ein oder andere Rave? Tatsächlich muss man sich gar nicht für eins von beiden entscheiden. Das kann nämlich auch zusammen funktionieren mit Das Tier im Dschungel. Läuft gerade ein Theater am neuen Schauspiel, das genau das tut? Wie gut der Club und die Bühne harmonieren, erfahrt ihr hier in einer halben Stunde. Bleibt da also dran. Vorher wird es bei uns aber royal. Keine Sorge, euch erwartet kein Kitsch, keine Prince und Princess of Wales oder Mette Marit. Dafür aber Testo und Liebeskummer. Wir sprechen hier nach nur einem Song über das neue Buch von Cecile Ludwig Röski. Und mit dem Song wird's kurz nochmal atzig. Lena Störfaktor mit Wedding.

0: Wedding von Lena Störfaktor hier bei Mephisto 97.6. Wann hattet ihr das letzte Mal Liebeskummer? Ja, vermutlich eins der schrecklichsten Gefühle überhaupt. Zumindest fühlt es sich im Moment meistens so an. Man will am liebsten den ganzen Tag nur im Bett liegen, weinen und den Ex-Partner oder Partnerin auf Instagram stalken. So geht es zumindest der Hauptfigur Dedo aus Cécile Ludwig Röskis neuem Roman Trizeps Royal. Dieses vom Liebeskummer ausgenockt sein wäre auch voll okay, wenn Dedo nicht gerade König von Sachsen wäre und dazu trans. Um seine Trauer zu vergessen und sich gegen Sachsens konservative Kräfte als Herrscher zu behaupten, möchte er Bodybuilder werden. Meine Kollegin Ricarda Hamperl hat den Roman gelesen, sitzt jetzt hier bei mir und verrät uns, wie moderne queere Identität und Männlichkeit in dem Buch verhandelt werden. Hallo Ricarda.
1: Hallo Anne.
0: Also, ich habe gerade schon so einiges erzählt. In dem Buch ist Sachsen nicht nur wieder ein Königreich, sondern ein Transmann steht an der Spitze. Ich glaube, da musst du mal ein bisschen genauer erläutern, was da abgeht.
1: Genau, das Buch spielt praktisch in so einer parallelen Gegenwart, wo alles gleich ist, außer dass 1992 in Sachsen wieder ein Königreich eingeführt wurde. Und der Protagonist ist eben jener König Dedo II., der Sohn vom ersten König nach Wiedereinführung. Eigentlich wurde Dedos jüngerer Cousin großgezogen, um zu herrschen, da Dedo damals als Mädchen gewertet wurde und von der Thronfolge ausgeschlossen war. Er landet dann aber mehr oder weniger unerwartet auf dem Thron.
2: Aber als mein Vater starb, befasste sich das sächsische Verfassungsgericht mit der Frage der Thronfolge und urteilte, dass ich, da ich mittlerweile rechtlich als Mann lebte, die Thronfolge nach saalischem Erbrecht würde antreten müssen.
1: Ja, und eben weil er trans ist, passte das vielen Leuten nicht, zum Beispiel seiner Tante oder den konservativen Medien. Weil Dedo kein biologischer Mann sei, sei er nämlich nicht regierungsfähig. Als sein Freund sich dann auch noch von ihm trennt und er unter Liebeskummer leidet, läuft das was über und er will nicht mehr verletzlich oder schlaksig sein, sondern stark und männlich. Und dafür geht er dann ins Gym.
0: Ins Fitnessstudio gehen, Muckis kriegen, um männlich zu sein oder zumindest so wahrgenommen zu werden. Das klingt ja auch schon ein bisschen nach toxischer Männlichkeit. Wird es denn im Buch kritisch verhandelt?
1: Also ja, total. Also dass Männer irgendwie stark sein müssen, ist eine total toxische Denkweise. Und es wird auch ganz klar gezeigt in dem Buch, dass dieses Bedürfnis als männlicher und stärker wahrgenommen zu werden und dass das eben auch mit so Muskelkraft verbunden wird, das kommt aus der Transidentität und vor allem aus Diskriminierungserfahrungen. Also dass seine Familie, aber auch Konservative ihn als zu weiblich und schwach sehen und ihm deswegen Kompetenz absprechen. Andererseits gibt es auch zum Beispiel potenzielle Partner, die ihn wegen Transidentität ablehnen.
2: Hi, was ist deine liebste Sitzgelegenheit? Schreibe ich in den Chat. Hübsche Augen, aber zeig mal ganze Körper, ignoriert er meinen frechen Aufhänger. Ich zögere, stehe dann auf, um vor dem Spiegel mit den Hanteln ein Foto von mir zu machen. Jeans und T-Shirt ziehe ich aus, sodass ich nur noch in Boxershorts dastehe. Nach 10 Fotos, die mir alle nicht gefallen, wage ich es breitbeinig, strecke die Brust raus, halte die Ellenbogen vom Körper weg, lege noch schnell eine 10-Kilo-Hantel vor mich auf den Boden und setze ein ernstes Gesicht auf. Steh auf richtige Männer, schreibt er und blockiert mich.
1: Ja, also man sieht, es geht auch um Männlichkeit explizit in einem queeren Kontext.
0: Also in den Buchstellen, da haben wir es ja gerade schon gehört, dass Dedo auch am Daten ist. Wie wird denn dieses Thema, also queer sein und daten, im Buch behandelt?
1: Genau, also ich finde, es wird so sehr alltäglich und relatable behandelt, also vor allem auch Dedos Transsein und Sachen, die damit einhergehen. Gleichzeitig ist es auch sehr humorvoll. Also zum Beispiel benutzt Dedo Grindr, eine bekannte Dating-App für schwule Männer, aber statt zu Hause trifft er sich halt dann für Sex in seinem königlichen Forst, was das Ganze absurd und damit lustig macht. Und ich finde es auch ganz toll, dass in dem Buch seine Sexualität erwachsen und normal dargestellt wird. Also dass Sex explizit beschrieben wird und nicht rausgekürzt ist, aber eben auch nicht für Erotik da ist, sondern einfach als normalen Bestandteil seines Lebens thematisiert wird. Und das finde ich schon besonders.
0: Wir haben also eine Mischung aus ernsten Themen, was lustig, absurden, aber eben auch ja Erotik, die als was ganz Normales behandelt wird. Gibt es dann noch andere Dinge, die dieses Buch so besonders machen?
1: Also ich finde, das Buch trifft den Zeitgeist total und wirkt dabei auch sehr, sehr authentisch. Zum Beispiel sind über das Buch verstreut mehrmals Kommentarsektionen von Social Media Posts zu lesen. Zum Beispiel als Dedos Cousin, als er ihn einmal vertritt, von einer Dedo-Anhängerin mit einer Torte abgeworfen wird.
2: Tortenverbotszone wann? Who is that majesty? Das wird eine riesige Donauwelle auslösen. Finn's witzig, wie er seinen Finger abschlägt. Chad, is she single? Und mal wieder bekommen die Reichen das meiste vom Kuchen ab.
1: Also man sieht, hier ist einfach mit viel Augenzwinkern gearbeitet. Was ich auch besonders finde, ist, dass eben unschöne Seiten von Queerness gezeigt werden. Da hat mir zwar ab und zu die Tiefe gefehlt, aber es ist ja im Endeffekt auch ein humorvolles Buch und darin brilliert es. Was ich auch besonders finde, ist eben, dass es eine queere Geschichte ist, die sich weder wie ein Kinderbuch liest, noch eine reine Tragödie ist. Und ich finde, Trizeps Royal schafft eben genau das, so eine realistische, moderne, queere Geschichte zu erzählen.
0: Sagt Ricarda Hamperl über Trizeps Royal. Der Roman von Cecile Ludwig Röski ist im Leikam Verlag erschienen. Und wer Lust hat, sich an etwas Adliges pumpen ranzutrauen, der kann das Buch seit dem 24. August für 25 Euro kaufen. Es hat 224 Seiten. Wir machen jetzt hier weiter mit Musik, zum Beispiel von Hayley Williams und Daniel James. Als Duo Power Snatch haben die beiden schon zwei EPs veröffentlicht. Der nächste Song ist von der neueren. Ihr hört Hell is a Hallway.

0: My Chemical Romance mit Sing hier im Kultstatus. Bevor wir weitermachen, ein Inhaltshinweis. Im nächsten Beitrag geht es um Essstörungen. Wenn ihr das nicht hören möchtet, schaltet doch in 5 Minuten wieder ein. Auf Instagram sind letzte Woche Bilder von Hailey Bieber auf einer Hochzeit viral gegangen. Nicht gerade, weil Leute ihr Kleid schön fanden oder ähnliches. Nein, fremde Menschen kommentieren ihren Körper. Dünn sein ist mal wieder Trend und niemand wird von den unrealistischen und ungesunden Idealen verschont. Unter dem Hashtag Skinny Talk posten vor allem junge Frauen Fotos und Videos, die extreme Körper zum Ideal erklären und sich gegenseitig zum Hungern motivieren. TikTok hat den Hashtag mittlerweile gesperrt, doch die Bilder und Ideale, die verbreiten sich weiter. Warum der Skinny-Trend nicht nur ein gesundheitliches, sondern auch ein politisches Problem ist, erklärt Eleonore Grahovac.
1: You're not hungry, you are just bored. You're not hungry, you're just bored.
2: Stop using food as a reward. You're not a dog.
3: Bist du heute Morgen dünn aufgewacht? Bist du heute Morgen aufgewacht und hast dir gedacht, meine Figur ist das Outfit? Nein? Dann sollte das Motivation genug sein.
4: Mit solchen Sprüchen motivieren sich auf TikTok und Instagram vor allem junge Frauen dazu, weniger zu essen oder besser gesagt zu hungern. Sie empfehlen sich kalorienarme Speisen von Kaninchenfleisch bis Wackelpudding aus Tee und Stärke. An sich ist das alles nichts Neues. Schon in den 90ern bis in die 2010er Jahre hinein war extrem dünn sein das Schönheitsideal. Models wie Kate Moss verkörperten den sogenannten Heroin-Chic. Also ein Look, der Drogenabhängigkeit und Krankheit glorifizierte. Auch auf Tumblr wurden Krankheiten wie Magersucht offen verherrlicht. Schwarz-Weiß-Fotos von hervorstehenden Knochen kursierten unter Hashtags wie Pro-Ana, also für Anorexie. Das ist heute anders. Dünnsein wird als schicker Lifestyle verkauft. Jeder Zusammenhang mit Essstörungen soll vermieden werden. Stattdessen gilt Dünnsein als Zeichen von Disziplin und Zielstrebigkeit. So heißt es bei den Skinny-Influencerinnen, wie hier zum Beispiel Sofia Safe Space.
5: Skinny sein, lean werden, ist absolute Mindset-Sache. Egal welche Diät du verfolgst, egal wie du dich ernährst, egal wie oft du zum Sport gehst, das ist alles nicht relevant.
4: Abnehmen ist heute also so leicht wie nie. Alles nur noch eine Frage der Willenskraft. Das mag zwar erstmal harmlos klingen, ist aber gefährlich, weil es psychologischen Druck aufbaut und Essstörungen normalisiert. Laut einer Studie der Kaufmännischen Krankenkasse ist die Zahl der Essstörungen seit 2019 um 50% gestiegen. Besonders stark bei 12- bis 17-jährigen Mädchen. Vor allem Social Media soll das Risiko für Essstörungen erhöhen. Dabei war die Gesellschaft doch eigentlich schon viel weiter. Body Positivity und Plus-Size-Models sind uns doch allen ein Begriff. Aber dass dieser Schlankheitswahn ausgerechnet jetzt wiederkommt, ist kein Zufall, meint die Kulturwissenschaftlerin Corinne Luca.
6: Wenn immer Frauen gesellschaftlich vorankommen, dann gibt es auch wieder diesen Backlash, dieses Zurückdrängen auf das Schönheitsideal, das dann so zu einer Leistungspflicht wird und am Ende dann eben auch zum Machtmittel.
4: Deshalb sei der Schlankheitstrend auch ein politisches Problem.
6: Wer natürlich wenig isst, ist kraftlos. Das Ideal des dünnen Körpers ist natürlich dieses sich klein machen, wenig Raum einnehmen. Und das fällt natürlich auch mit diesem Rechtsruck oder mit autoritären Systemen zusammen. Das ist nicht immer politische Gewalt, sondern vor allem eben auch kulturelle Kontrolle.
4: Dieser Schlankheitswahn passt also gut in eine Zeit, in der weltweit rechte Kräfte erstarken, die Frauen wieder auf Haus und Herd reduzieren wollen. Für rechte Parteien ist es natürlich besonders praktisch, wenn Frauen vor Hunger keine Kraft mehr haben, gegen traditionelle Rollenbilder zu protestieren oder statt über Politik den ganzen Tag nur übers Essen nachzudenken. Der Schlankheitsdruck ist aber nicht nur ein Machtmittel des Patriarchats, sondern auch des Marktes. Mit Abnehmspritzen wie Ozempic, Nahrungsergänzungsmitteln oder Fitness-Apps können Unternehmen leichtes Geld machen. Das ist schon lange der zentrale Mechanismus hinter weiblichen Schönheitsidealen, erklärt Luca.
6: Es wird also etwas gesucht, das möglichst viele Frauen betrifft, zum Problem hochstilisiert und dann wird die Lösung dazu verkauft. Und das ist Kapitalismus, das ist Schönheitsindustrie.
4: Vor allem weibliche Körper sollen schön, klein und käuflich sein. Wer aus der Norm fällt, soll mit allen dafür kaufbaren Mitteln versuchen, sich daran anzupassen. Wenn wir aber die Macht über unsere Körper zurückerlangen wollen, müssen wir endlich aufhören, sie nach irgendwelchen Normen zu bewerten. Auch nicht nach angeblichen gesundheitlichen Maßstäben. Körper sind nicht dafür da, für andere gesund oder schön auszusehen, sondern um zu leben. Also bitte, versucht nicht, euch wegzuhungern. Versucht nicht zu verschwinden. Nehmt euch den Raum, um füreinander einzustehen, für euer Recht, anders zu sein. In diesem Sinne, riot, don't diet.
0: Ein Kommentar von Eleonore Grahovac. Für den Fall, dass ihr euch beim Beitrag angesprochen gefühlt habt, traut euch, euch Hilfe zu suchen. Das geht zum Beispiel bei der BEL, die Beratung für Essstörungen in Leipzig. Auf der Webseite der Stadt gibt es außerdem ein breites Spektrum an Institutionen rund ums Thema Suchtberatung und Suchtbehandlungsstellen, auch für Angehörige. Bei uns hört ihr jetzt Musik von der Band Endless Wellness. Das ist Kontrolle ist Messer.

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0: Das gibt mir natürlich zu denken, aber so der Boy hat schon seine Schlussfolgerungen gezogen.

0: New Translations mit Modern Lovers. 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Weiße Laken, dumpfe Clubmusik aus dem Keller und ein Countdown bis Mitternacht. Das neue Schauspiel Leipzig verwandelt sich für zwei Wochenenden in einen mystischen Ort zwischen Spuk und Ekstase. Unter der Regie von Jan Möller, Jakob Spiegler und Helene Prack präsentiert das Theaterkollektiv Sämtliche Gewerke letzten Freitag zum ersten Mal das Stück Das Tier im Dschungel. Gemeinsam mit den DJ-Kollektiven Sachsen-Trance und Femfuck treffen in dem theatralen Rave Theater und Clubkultur aufeinander. Mephisto 97.6 Redakteurin Celestine Gosch hat die Premiere besucht und sich angeschaut, wie Theater und Clubkultur in dem Stück vereint werden. Hi Celestine.
1: Hallo.
0: Also Celestine, worum geht es denn in Das Tier im Dschungel?
1: Ja, das Stück handelt nur im übertragenen Sinne um ein Tier im Dschungel. Es geht um die zwei Geister John und May, die im Gebäude des neuen Schauspiels Leipzig herumspuken. Dabei befinden sie sich in einer nicht endenden Warteschleife und warten auf ein alles veränderndes Ereignis. Eben eins, dass sie wie im Tier im Dschungel anspringt. Währenddessen fragen sie sich, was eigentlich Veränderung bedeutet, wie dieser verändernde Moment aussehen wird und ob es ein Ende des Wartens geben wird. Dieses Warten auf das berüchtigte Ereignis dauert schon so lange, dass das Gebäude, das zu ihrer Lebenszeit noch das neue Schauspiel war, inzwischen ein Club ist.
0: Das neue Schauspiel wird also zu einem Club. Wie wird es denn auf der Bühne umgesetzt?
1: Ja, das wird nicht nur auf der Bühne umgesetzt, sondern im ganzen Gebäude, wofür ein umfassendes Raumkonzept aufgestellt wurde. Jan Müller, der Teil der Regie ist, beschreibt es wie in eine Parallelwelt einzutauchen.
2: Das neue Schauspiel ist, wir behaupten, es ist ein riesiger Club. Unten im Keller wird über 4 Stunden lang aufgelegt. Und im Theatersaal und in der Tante kann man Zeit verbringen, in der Tante Manfred, der Kneipe des neuen Schauspiels. Und im Theatersaal befinden sich zwei Figuren, die haben wir immer die sogenannten Theatergeister genannt, die sozusagen noch in diesem Club spuken aus den Tagen, als das hier noch das neue Schauspiel war.
1: Ja, und dabei ist den Gästen frei, wie sie ihren Abend gestalten wollen. Ob sie nur das Schauspiel anschauen, nur tanzen oder von allem was mitnehmen wollen. Die Gäste werden auf jeden Fall dazu animiert, selbst Teil des Stücks zu werden.
0: Okay, man besucht nicht nur das Theater, man ist selber Teil vom Theater. Was für ein Publikum zieht so eine Verbindung zwischen Theater und Club denn an?
1: Ja, beim Aufeinandertreffen von Leuten aus dem Theater und Leuten aus Clubkultur stoßen natürlich irgendwo zwei Welten aufeinander. Dadurch entsteht aber auch ein sehr diverses Publikum.
2: Ja, also alle, die eher so aus dieser Raver-Szene kamen, haben dann angefangen, sich mit den theatraleren Aspekten irgendwie mehr zu beschäftigen. Und die, die eigentlich fürs Theater gekommen sind, die waren dann irgendwie ganz viel unten auf der Tanzfläche und so. Und diese Mischung und dass man was Neues irgendwie da geboten bekommt, die war, glaube ich, für viele Leute aus diesen unterschiedlichen Bereichen ganz attraktiv.
1: Mit der Verbindung von Theater und Club werden also auch Menschen mit anderen Perspektiven miteinander connected.
0: Es wurden also auch Austausch zwischen diesen Personen wurde angeregt. Was für eine Stimmung gab es da? Was hast du so zwischen den Gästen dort auffangen können an Stimmung?
1: Ja, durch dieses immersive Erlebnis und die Möglichkeit, währenddessen auch mit anderen in den Austausch zu kommen, wird natürlich die Auseinandersetzung mit den Themen ganz anders angeregt. Das beobachtet auch Jan.
2: Ja, ich habe schon das Gefühl, dass viele Leute, die drin waren, sich wirklich auch mit diesem alles verändernden Moment beschäftigt haben. Also wir haben ja auch ein paar PerformerInnen, die in der Kneipe unterwegs sind und die Leute fragt, wollen sie was kaufen? Und dann kriegt man so kleine Gedichte. Die beiden AkteurInnen, die das gemacht haben, haben ganz viel erzählt, wie sie mit Leuten ins Gespräch gekommen sind über alles verändernde Momente oder über diese kleinen Texte, die da draufstehen.
1: Insgesamt ist das Schauspiel also auf vielen verschiedenen Ebenen erfahrbar. Im Endeffekt kauft man sich nicht nur ein Ticket für ein Schauspiel, sondern für ein ganzes Rundumerlebnis.
0: Sagt Celestine Gosch über das Theaterstück Das Tier im Dschungel von dem Theaterkollektiv Sämtliche Gewerke gemeinsam mit den DJ-Kollektiven Sachsen-Trance und Femfuck. Wer jetzt wissen möchte, was nach Ablauf des Countdowns passiert, kann sich das Stück noch heute oder morgen am Samstag jeweils ab 20 Uhr im neuen Schauspiel ansehen. Also schnell nach Tickets schauen. Das könnt ihr zum Beispiel in den nächsten paar Minuten machen. Solange läuft hier Musik. Dystopian Symmetry von Slow Thrust zum Beispiel.

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0: James Brunner mit OMG, Musik aus Nashville. Wer dieses Wochenende was unternehmen möchte, der muss aber nicht so weit weg. Leipzig hat so einiges zu bieten.
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0: Ja, und was Leipzig so zu bieten hat, das weiß meine Kollegin Paula Cespedes. Hallo Paula.
3: Hallo Anne.
0: Paula, was kann man in Leipzig machen an diesem ja vielleicht letzten Sommerwochenende?
3: Also, ich kann direkt etwas vorschlagen, was heute noch passieren wird. Und zwar findet 20.30 Uhr etwas vom Teil des Queer Film Festivals statt.
0: Okay, etwas sagst du jetzt beim Filmfestival. Ich würde jetzt mal einen ganz wilden Rateversuch machen. Geht es hier um einen Film?
3: Ja, es wird ein Film gezeigt. Ja. Der heißt On the Sea.
0: Okay, und On the Sea sind dann die Protas, die wir in diesem Film verfolgen können?
3: Ja, also vielleicht könnte man ja kurz mal hören.
4: So you've been together long, you and your woman?
5: Since we were 16.
4: High school sweethearts, eh?
3: Ja, geredet haben gerade zwei Muschelfarmer in North Wales.
0: Ah, und ich hätte auf Schottland getippt.
3: Mist. Ja, irgendwo so in die Richtung, würde ich mal sagen. Und genau, bei dem einen Muschelfarmer, der heißt Jack und der ist halt Teil seines Familienbetriebs und hat dann mit seiner Frau halt so sein Leben schon aufgebaut und der andere, jüngere Deckhelfer Daniel, kommt dann so in dieses Leben rein und verändert da nochmal sehr viel.
0: Okay, und das kannst du

0: eine zeitgenössische Zirkusperformance ansehen.
1: Aber wie ist das von diesem Festival im Hauptbahnhof, was wir auch in den Nachrichten hatten?
0: Das kann sehr gut sein. Ich bin mir da gar nicht so sicher, aber ich denke mal schon.
1: Okay,
0: so
1: also
0: wird da nicht sein.
1: Eine Performance im Hauptbahnhof.
0: Ja, die heißt Cases von dem Zirkuskollektiv Uppsala. Und ja, ich weiß nicht, ob du dir genau vorstellen kannst, was so zeitgenössischer Zirkus überhaupt so ist.
1: Ich war, glaube ich, wirklich das letzte Mal bei irgendeinem Kindergeburtstag selber im Zirkus. Und das waren dann so die Klassiker mit Clown, irgendwie ein Kamel und dann hat jemand noch so einen Reifen, an dem er rumtanzt.
0: Ja, das ist genau das, was ich auch denken würde, aber hätte ich mich nicht vorher damit ein bisschen gerade eben beschäftigt. Das ist so wie so eine Art Theaterstück, so mit Akrobatik.
1: Also fast
0: aber
1: schon
0: halt
1: so
0: Theater.
1: Varieté-mäßig. Ah, verstehe.
0: Und in diesem Stück geht es über Migration und die Erfahrungen, die damit einhergehen. Das heißt von der Person selbst, Personen, die zurückgelassen werden, Personen, die schon immer in dem Land waren und was dagegen haben.
1: Ja, mit Ankommen oder Dableiben ist natürlich der Hauptbahnhof auch ein sehr symbolischer Ort für diese Performance. Magst du nochmal wiederholen, wann man da morgen da sein muss?
0: Da muss man morgen 18 Uhr in der Osthalle des Leipziger Hauptbahnhofs sein.
1: Okay, morgen Abend im Hauptbahnhof und du hast noch einen dritten Tipp für uns parat.
0: Genau, der dritte Tipp, der findet am Sonntag 10 Uhr statt. Also man trifft sich 10 Uhr in der Frauenkultur und da kann man eine Pilztour erleben.
1: Das finde ich ganz, ganz, ganz, ganz toll. Du hast es vielleicht schon gemerkt mit meinen leisen Winks immer. Ich bin sehr ready für den Herbst. Ich freue mich sehr darauf. Umso mehr freue ich mich über diesen Tipp. Ja. Ich finde wirklich so in den Wald gehen und langsam werden die Blätter gelb. Das finde ich wirklich fantastisch. Und bei Pilzen sollte man ja wirklich auch jemanden dabei haben, der sich auskennt.
0: Ja.
1: Weil sonst wird es gefährlich.
0: Ich finde es immer sehr interessant und gerade kriege ich auch auf TikTok so Videos zu solchen, so jemanden, der beschreibt, was für Pilze essbar sind und wie die aussehen.
1: Ja, da, es gibt auch so einen aus der sächsischen Schweiz, der so ein Pilz-Influencer
0: ist. Ich glaube, das ist vielleicht mal mit den gleichen.
1: Ja, vielleicht meinen wir den gleichen. Ihr seht, uns beschäftigt das Thema Pilze ziemlich dolle. Euch ja vielleicht auch. Wenn ja, könnt ihr da Sonntagmorgen hingehen. 10 Uhr Frauenkultur, meintest du?
0: Ja, und nicht vergessen, einen Sammelkorb, ein Messer und die wettergerechte Kleidung, weil es wird jetzt kälter.
1: Fantastisch. Also, wir haben einen gemütlichen Kinofilm, wir haben eine Performance am Bahnhof und wir haben gemeinsames Pilze sammeln. Paula, ich danke dir für diese drei ganz, ganz tollen Tipps.
0: Kein Problem.
2: Das waren die Veranstaltungstipps, präsentiert vom Leipziger Stadtmagazin Kreuzer.
1: So, und einen vierten Tipp, den gibt's auch noch von mir aufs Haus, und zwar mit dem nächsten Song, Bibizar mit Salamander und Chamäleon.

0: Bibiza mit Salamander und Chamäleon. Am Song hat auch ein bekannter Leipziger mitgewirkt. Vielleicht habt ihr ihn ja sogar rausgehört. Mitgesungen und geschrieben hat Sebastian Krumwiegel. Ja, und mit diesem Fun Fact verabschiede ich mich auch von euch. Ja, danke, dass ihr diese eine Stunde Kultstatus mit mir hier durchgemacht habt am Freitagabend. Danke geht natürlich auch an alle, die diese Sendung möglich gemacht haben. Redaktionell verantwortlich waren Ricarda Hamperl und Soja Sommer. In der Technik wurden wir heute betreut von Marcel Winkler. Auch da ein riesengroßes Dankeschön.
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0: Ich hab doch auch Angst, dass ich die Verbindung verliere. 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
1: Und zu dir.
0: Keine Ahnung, wir sind so kalt zueinander geworden.

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1: Fotos vermitteln Botschaften. Sie helfen uns dabei, uns an schöne Momente zu erinnern. Sie berichten über aktuelle Geschehnisse und gewähren uns Einblicke in das Leben von anderen Menschen. Im Januar 2017 haben wir zwei Fotografen in ihrem Atelier besucht. Martin Neuhof und Erik Chemnitz haben von ihrem Berufsalltag berichtet und erzählt, wie fotogen Leipzig ist. Meine Kollegin Lisa Tuttlies hat sich mit den beiden unterhalten.
2: Ich befinde mich hier gerade in einem Atelier. Da sind große, hohe Räume gefüllt mit Stativen, mobilen Wänden, Blitzen, Lampen in allen Größen und Formen und natürlich Kameras. Denn heute, da sind wir zu Gast in einem Fotostudio, unseren heutigen Gästen, den Fotografen Erik Chemnitz und Martin Neuhof. Heute sieht das ja so aus, irgendwie fast jeder Mensch hat eine Kamera am Smartphone, hat irgendwelche Fotobearbeitungs-App, macht das dann sofort und postet das, legt Filter über Selfies. Ein bisschen provokant gefragt, was macht denn überhaupt noch den Reiz an professioneller Fotografie heutzutage aus?
3: Ich glaube, also ich merke das ganz oft an meinen Kunden, die merken halt schon den Unterschied. Gerade wenn jetzt die Mutti auf der Hochzeit ein paar Bilder gemacht hat mit dem Smartphone und dann kommen sie zu mir und holen ihre Bilder ab. Oh Gott, das sieht ja total anders aus. Das sieht ja hell aus und es war ja eigentlich so dunkel und so weiter. Ich glaube, man kann schon noch ganz viel machen als professioneller Fotograf. Man steckt ja auch ganz anders im Thema drin. Ne? Klar kann eine App auch schon einiges, aber ein Bild mit der digitalen Spiegelreflexkamera ist dann meistens doch noch ein bisschen anders als ein mit einem iPhone oder Smartphone.
4: Ja, an der Stelle irgendwie der Satz, du brauchst keine professionelle Kamera, um ein gutes Bild erstmal zu machen. Das gute Bild brauchst du das Auge dazu. Und ob das dann die Mutti hat, selbst wenn du die Spiegelreflex in die Hand drückst, das sei immer noch dahingestellt. Also ich glaube, die Differenzierung wird es immer geben. In den USA waren wir zusammen, hatten noch andere Fotokollegen dabei. Das war, was diese Dokumentationsemotionen wie Uganda angeht, steht, glaube ich, nicht im Verhältnis dazu. Es hat einen ganz anderen Charakter. Wir hatten einfach den Roadtrip unseres Lebens, kann man vielleicht nicht sagen, aber für den Moment fühlt man das auf jeden Fall genauso. Wir hatten irgendwie 7 Tage und unendlich viele Kilometer, was man vielleicht irgendwie in 3-4 Wochen machen sollte, haben wir in 7 Tagen abgerissen, haben irgendwie nie geschlafen, sind vorm Frühstück raus und waren schon irgendwie auf dem Highway. Das ist was ganz Besonderes, was man da erlebt und da nimmt man irgendwie auch jeden Schnappschuss mit. Ich bin irgendwie fast immer gefahren, habe die Kamera im Schoß gehabt und dann musste jemand anderes lenken, dass ich während der Fahrt fotografieren konnte, weil wir keine Zeit hatten anzuhalten. Es ist schon sehr speziell. Aber so der Roadtrip des Lebens beschreibt so eine Sache dann, glaube ich, ganz gut.
2: Sehr gut. Schönes Fazit auf jeden Fall. Jetzt habe ich mich gefragt, ist denn wirklich jeder Mensch fotogen?
3: Nein, natürlich nicht, aber als Fotograf schaffen wir es schon, dass man die Menschen fotogen aussehen lassen kann. Also man kennt Tricks, eine spezielle Position, wie der Mensch steht und schon kriegt man auch ein gutes Bild hin. Und ich retuschiere schon Falten, aber nicht komplett. Also wenn jetzt jemand eine ältere Person ist, dann ist es doch klar, dass die Falten zu der Person gehören. Ne? Und wenn ich jetzt an dem Tag mal einen Pickel habe, wird er auch weggemacht, gerade beim Shooting. Aber der Mensch soll halt wirklich noch er selbst bleiben und das ist mir sehr, sehr wichtig. Ja.
2: Also so kleine Nettigkeiten.
3: Genau,
2: sind
3: genau. Wenn man auch an
2: ohne
3: dem Tag
2: die Person zu verändern.
3: Ja, genau, wenn man an dem Tag mega Augenringe hat, mache ich die auch mal weg.
2: Und für dich, Erik?
4: Ja, dieses Thema Fotogen versuche ich eigentlich ganz oft zu umgehen und auch diese Frage irgendwie wegzudrücken, weil jeder oder die meisten irgendwie Angst haben, nicht fotogen zu sein. Mhm. Und allein dieser Gedanke darüber, den muss man schon ausblenden, weil der drückt einem ja irgendwie im Bauch, wenn man dann vor der Kamera steht und denkt, eigentlich, ich fühle mich gar nicht fotogen und das ist immer so ein kleines Grundproblem, was man bei den Leuten erstmal so ein bisschen rausreden muss, rauskitzeln muss, dass sie wieder sich mal in den Spiegel gucken, mit sich ein kleines bisschen ins Reine kommen und dann auch quasi auf das Foto schauen können und sagen, ja, das bin ich. Und das ist, glaube ich, das Wichtigste daran. Ich meine, natürlich hat man einen Menschen vor einem, wo man manchmal sagt, der gefällt mir besonders gut. Ob das jetzt eine Attraktivität ist oder ob das fotogen ist oder ob man sich einfach nur sympathisch ist und das aber auch irgendwie nicht nur fühlt, sondern auch sehen kann. Das kann fotogen sein, aber das ist ganz vielfältig. kam jemand und sagt, oh, den Termin habe ich eine ganze Woche Angst davor, das ist mein schlimmster Termin diese Woche. Ich sage, was ist denn da los? Wir kannten uns vorher noch nicht. Ne? Und bin auch erstmal erschrocken, oh Gott, wie kann jetzt der Termin bei den Fotografen der schlimmste Termin in der Woche sein? Warum? Was ist denn da los?
2: Schlimmer als Zahnarzt.
4: Ich denke, sie hatte keinen Zahnarzttermin in dieser Woche. aber da war ich erstmal kurz erschrocken und habe halt auch versucht, erstmal kurz abzuholen. Und einfach sagen, hey, du bist jetzt auch bei uns nicht in so einem klassischen Oldschool-Fotostudio, wo du irgendwie ein Bild gemacht wird, das kriegst du dann irgendwie gezeigt und sagst, jo, das ist jetzt dein Bild, das nimmst du mit, du bist fertig. Ne? Also so soll es ja bei uns auch nicht sein, so läuft es bei uns auch nie ab.
2: Wie fotogen ist denn Leipzig?
3: Ja, also Leipzig ist für mich super fotogen. Ich hatte ein Projekt, das hieß 101 Helm. Da habe ich halt fremde Leipziger auf der Straße angesprochen und habe gefragt, hey, kann ich von dir jetzt an diesem Ort ein Foto machen? Und das hat mir Leipzig enorm nahe gebracht nochmal und die Menschen halt auch. Und dadurch kann ich echt sagen, Leipzig ist sehr fotogen. Also da habe ich sehr viele positive Leute kennengelernt, sehr viele nette Leute und auch Leipzig dadurch nochmal anders kennengelernt.
4: Genau. Und wenn wir bei dem Thema Leipzig kennenlernen und Projekte sind, da gab es unser Projekt Leipziger Bettgeschichten. Und da haben wir Leipzig nochmal anders kennengelernt, nämlich irgendwie aus der Perspektive der Schlafzimmer. Was irgendwie wahrscheinlich nicht ganz alltäglich ist, zumindest nicht in der Größenordnung und auf der Art und Weise, wie wir das gemacht haben. Wir waren bei 77 Leipzigern im Schlafzimmer und haben dort ein Bild aus der Vogelperspektive gemacht und haben jetzt irgendwie so eine Karte im Kopf, wissen, ich bin jetzt hier irgendwie in Schleusig oder im Zentrum und weiß, okay, hier hat der gewohnt, der hat dort gewohnt, da haben wir die Bettgeschichte fotografiert und man hat jetzt irgendwie eine ganz andere Karte im Kopf. Also man denkt jetzt nicht, da ist der Uniriese und da ist das Völkerschlachtdenkmal, sondern hier hat Toni gewohnt und hier haben wir die Katze fotografiert oder so.
2: Nun gibt es ja verschiedene Formen, auch damit umzugehen, auch eben in der Fotografie. Man kann es provokativ machen, satirisch oder wirklich so spontan den Moment darstellen, mit dem man irgendwie diese Thematik dann einfach verarbeitet. Was haltet ihr denn dafür sinnvoll?
3: Ich finde, erstmal ist wirklich sinnvoll, dass man es schafft, Leute anzusprechen, dass sie sich dafür interessieren und sich vielleicht auch in das Thema reinlesen. Ne? Also viele, ja, ach, die laufen schon wieder, Legida läuft schon wieder, ach, wie komme ich denn da nach Hause? Das ist dann für viele die größte Sorge gewesen in den letzten Wochen oder Monaten. Und da sage ich mal, ey, ist das wirklich jetzt dein Ernst? Wie kommst du nach Hause? Wie wäre es, wenn du dich dagegen positionierst und was machst so, ne? Also das finde ich halt wichtig, dass man überhaupt eine Ausdrucksform findet, wie das ist, ob das jetzt in der Musik ist oder halt wirklich in der Fotografie, in einem eigenen Projekt, ist total dahingestellt. Hauptsache, es passiert was und du zeigst dich und machst was. Das ist, glaube ich, das Allerwichtigste, wenn du politisch denkst und auch da was bewegen willst. So, wie das geschieht, ist komplett offen und jeder muss halt sein Ventil finden und seine Ausdrucksform da in dem Moment.
4: Ich glaube, am Ende ist es irgendwie, also ist klar, es gibt Leute, die denken anders und wichtig ist, glaube ich, irgendwie eine Meinung zu haben und über die Meinung mal nachgedacht zu haben. Mhm. Und wenn man als Künstler dann irgendwie schafft, das anzuregen, egal in welche Richtung das geht, da soll ja jeder frei in seiner Meinung sein. Aber ich glaube, es ist wichtig, sowas anzuregen, dass jemand eine Meinung dazu hat, mhm. Weil, wie du schon sagst, die einzigste Meinung irgendwie zu haben an dem Abend, wie komme ich jetzt nach Hause und die laufen ja schon wieder, es hat nichts mit dem Auseinandersetzung der Thematik, glaube ich, zu tun.
2: Wie bewertet ihr dann diese Rolle der Fotografie in so politischer Meinungsbildung?
4: Das ist, glaube ich, eine sehr schwierige Sache. Also generell, also es ist, glaube ich, nicht nur Fotografie, das ist alles das, was man momentan digital irgendwie erzeugen kann, wird uns in den nächsten Jahren und Jahrzehnten noch viel beschäftigen, weil wir irgendwann gar nicht mehr unterscheiden können davon, ob das ein Foto ist oder ob das fotorealistisch irgendwie nachgestellt wurde oder so ganz einfach wie bei dem Beispiel, was du genannt hast, da ist ja nichts gefälscht dran. Es ist bloß die Geschichte dahinter, stimmt irgendwie nicht und vermittelt uns da ein ganz anderes Gefühl. Und ich glaube, da müssen wir alle irgendwie aufpassen und es wird in den nächsten Jahren nicht einfacher werden, zu unterscheiden, was ist die Wahrheit und was ist nur ein Druckbild.
3: Ich glaube, es ist halt ganz wichtig, verschiedene Quellen zu checken. Also, dass du halt Blogs liest, dass du halt aber auch normale Nachrichten siehst, anguckst und dir dein eigenes Urteil bildest. Ich glaube, das ist das Wichtigste, dass man halt nicht nur monothematisch und mit einer Newsquelle sein Leben verbringt, sondern dass man halt viele Quellen hat, dass man auch mal Radio hört, dass man auch mal vielleicht Tagesschau guckt, dass man aber auch sich andere spezielle Meinungen holt, dass man einfach ein gesamtes Bild bekommt. Und ich sehe das halt immer so, durch Reisen kriegt man auch ein gesamtes Bild, indem man halt in verschiedenen Ländern ist und war, versteht man vielleicht auch die Welt ein bisschen besser.
2: Also skeptisch und neugierig bleiben, um ja, ein Gesamtbild definitiv zu bekommen. Wir gehen mal noch so eine Ebene höher. Wie politisch kann denn Fotografie sein? Oder wie politisch ist Fotografie für euch?
3: Also Fotografie kann, glaube ich, Politik entscheidend beeinflussen oder Kriege auch teilweise beenden. Also es gibt ja so ganz berühmte Fotografen wie Salgado oder dieses eine berühmte Bild von dem Mädchen aus Vietnam, was dann nackt nach einem Napalmangriff rumläuft. Das hat, glaube ich, schon die öffentliche Meinung sehr geprägt und dann auch verändert. Und dann, okay, jetzt muss ja echt was passieren und jetzt muss der Krieg beendet werden. Das hat schon sehr viel Power, so ein Foto. Man muss halt nur auch derjenige sein, also der es gemacht hat. Ich ziehe nur meinen Hut davor, vor diesen Kriegsreportern, Kriegsreportage. Das ist ein sehr interessantes Gebiet, was mich auch sehr interessiert. Und ich mehrere Bildbände da immer wieder verschlinge.
4: In der Vergangenheit habe ich gern auf dem Bahnhof zum Beispiel die WordPress-Foto-Ausstellung immer angeschaut. Ich weiß nicht, wie viele Jahre das schon her ist, wo es das erste Mal war, wo ich mir das erste Mal angeguckt habe. Gefühlt ewig lang her. Und ich bin da sehr gern durchgegangen, auch wenn man da schockierende Sachen gesehen hat, was irgendwo aber auch wichtig ist, um, glaube ich, den Menschen irgendwie verständlich zu machen, was an der Stelle da irgendwie passiert oder was bedeutet Krieg oder was bedeutet, wenn da eine Bombe runtergeht oder was bedeutet das in einem Demonstrationsmob zu sein, wo es nicht so friedlich abläuft, wie es eigentlich bei uns gerade noch abläuft. Zum Glück größtenteils, aber da gibt es ja auf der Welt noch ein paar andere Sachen, wo es noch ein bisschen härter zugeht.
3: Ja, ich sag mal, wir sollten uns glücklich schätzen, wo wir denn leben und dass wir so behütet alle aufgewachsen sind. Im Vergleich wirklich zu, ja, Uganda, habe ich halt live gesehen, ist das halt echt hier eine wunderschöne, heile Welt. Und dann habe ich echt ein Problem damit, dass dann immer alles hier so verteufelt wird. Und das verstehe ich nicht. Ja, und ich glaube halt wirklich, dass ein einzelnes Foto schon eine enorme Power entwickeln kann, wenn es echt ist und halt nicht manipuliert ist und halt gut geschossen ist. Ja.
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1: Spritzen, weiße Kittel, Blut abnehmen, das alles kann Kindern im Krankenhaus ganz schön Angst machen. Um jungen Menschen diese Ängste zu nehmen, gibt es am Uniklinikum Leipzig einmal im Jahr das Teddybär-Krankenhaus. Viele Kuscheltiere können dort vor Ort verarztet und gepflegt werden. Dabei halten ihre BesitzerInnen den tapferen Kuscheltieren die Pfoten, Tatzen und Flossen. Mephisto 97.6-Reporterin Pauline Niethardt hat sich unter die Kinder gemischt, um zu erfahren, was im Teddybär-Krankenhaus alles passiert.
2: Ein großes Banner hängt an der Eingangstür vom Uniklinikum. Herzlich willkommen im Teddybär-Krankenhaus. Viele Kinder laufen mit ihren Eltern am Banner vorbei durch eine Glastür ins Studienzentrum der medizinischen Fakultät. Auch die Familie Nobis mit ihrem Sohn Hannes ist dabei.
3: Ich bin Hannes, ich bin 6 Jahre alt und mein Kuscheltier heißt Elefanti.
2: Mit Elefanti im Arm läuft Hannes zur Anmeldung. Was ihn erwartet, erklärt Jette, eine der OrganisatorInnen des Teddybär-Krankenhauses.
4: Das Teddybär-Krankenhaus ist unser Versuch, Kindern so ein bisschen die Angst zu nehmen vor medizinischen Abläufen, vor medizinischem Fachpersonal und diesen ganzen obskur aussehenden Geräten und Dingen, die man einfach aus dem Alltag nicht so kennt.
2: Geleitet und organisiert wird die Aktion ehrenamtlich von Leipziger MedizinstudentInnen. Ein Jahr lang haben sie das Teddy-Krankenhaus geplant und vorbereitet. Etwa 600 Kinder besuchen in dieser Zeit das Teddybären-Krankenhaus. Im Krankenhaus gibt es 6 verschiedene Stationen, die Hannes und Elefanti besuchen. Erst werden sie an der Anmeldung begrüßt und bekommen einen Zettel. Auf dem trägt Hannes seinen und Elefantis Namen ein. Um herauszufinden, wie es Elefanti geht, stellt Hannes Elefanti der Teddyärztin Maybrit vor.
5: Ja, was hat Elefanti denn zum Beispiel?
3: Der hat Halsschmerzen seit gestern.
5: So, hallo Elefanti. Ich muss jetzt erstmal in Elefantis Hals gucken.
2: Vorsichtig schaut die Ärztin in Elefantis Hals und stellt eine Erkältung fest. Hannes schaut aufmerksam zu. Nach der Diagnose muss Elefanti erst einmal zur Impfstation. Hannes erklärt seinem Kuscheltier, warum Impfen wichtig ist.
3: Wenn die Krankheit kommt, dass das dann nicht so schlimm ist, weil man dagegen dann schon geimpft ist und dass man dagegen dann nicht so doll reagiert.
2: Aufregend wird es dann im Operationssaal. Elefanti und Hannes dürfen bei einer Teddy-OP mithelfen. Eine OP ist für Hannes nichts Neues. Auch er wurde vor kurzem selbst operiert und weiß, wie alles abläuft. Es folgt das Highlight. Vor dem Teddybären-Krankenhaus steht ein Rettungswagen. Begeistert klettert Hannes mit den anderen Kindern rein. Kevin Henkel ist Jugendleiter der Arbeiter-Samariter-Jugend in Leipzig. Er steht mit ihrem Teddybären-Rettungswagen an der Station 6.
6: Wir zeigen den Kiddies, was im Rettungswagen passiert, warum es den Rettungswagen braucht, was wir für Geräte und Equipment dabei haben und auch, dass der Rettungswagen natürlich gar keine schlimme Erfahrung sein muss.
2: Ein Rettungssanitäter breitet das Equipment aus und erklärt, was bei einem Notfall gebraucht wird. Hannes weiß jetzt...
3: In dem Krankenwagen, da gab es ganz viele verschiedene Geräte, zum Beispiel Defibrillator, wenn das Herz nicht mehr so gut schlägt.
2: Nicht nur Hannes und Elefanti freuen sich über den Nachmittag. Papa Micha fasst den Besuch im Teddy-Krankenhaus so zusammen.
7: Also es ist auf jeden Fall absolut positiv, es ist total kindgerecht, total süß gemacht. Und ich finde es total super. Also ein schönes Angebot für die Familien, ein tolles Angebot für die Kinder. Die kriegen einen guten Einblick hier, was hier los ist und können hier mal in die Räumlichkeiten rein und den Krankenwagen sehen. Also ist total toll.
2: Erschöpft nimmt Hannes Elefanti auf den Arm. Jetzt geht es nach Hause. Elefanti muss sich ausruhen.
1: Redakteurin Pauline Niethardt zu Besuch im Teddybär-Krankenhaus.
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2: Und da kommen wir zu so einem Projekt, bei dem sich hinter einem Namen nur eine Person versteckt. Das Projekt, um das es geht, heißt Songs Ohio. Und der Mann, der dahinter steckt, Jason Molina. Der hat nach jedem Album gesagt, was Besseres werde ich nie machen. Stimmte meistens nicht. Er legte immer noch einen drauf bis zum März 2003. Da veröffentlichte er die Platte The Magnolia Electric Company. Und die wird nicht nur dieser Tage 20 Jahre alt, sondern ist tatsächlich das Beste, das Jason Molina jemals veröffentlicht hat. Mehr über dieses Album und einen magischen Studium Moment erzählt Scott Heinrichs.
3: Ein Studio in Chicago. Darin 12 MusikerInnen und der Frontmann des Projekts Songs Ohio, Jason Molina. Vor allem liegt ein Blatt mit ein paar Akkorden. Das war's. Es gibt keine Probe, kein Üben. Es ist der allererste Take. Geradezu ein Sprung ins Ungewisse also. Und doch wird aus diesem Ungewissen einer der größten Indie-Rock-Momente aller Zeiten.

Der geniale Einzelgänger Jason Molina trifft sich mit ein paar MusikerInnen und daraus wird der 7-minütige Klassiker Farewell Transmission. Die Entstehungsgeschichte ist KünstlerInnen-Romantik pur. Der eine perfekte Moment im ersten Versuch auf Band eingefangen. Besser geht es kaum.

Der Album-Opener gibt die Richtung für die Platte The Magnolia Electric Company vor. Molina erschafft eine niederschmetternde Welt, postindustriell und ans Äußerste verzweifelt und hoffnungslos. In Farewell Transmission schlägt ein Meteorit auf der Erde ein und löscht alles aus. Der Anfang ist also schon das vermeintliche Ende. Und doch quält Molina sich selbst in den darauffolgenden 37 Minuten. Nämlich mit der Ausweglosigkeit aus einer grauen Welt und der eigenen Depression.

Die Texte sind dabei nicht einfach nur Lyrics. Sie sind ziemlich niederschmetternde Poesie. Es sind immer wieder einzelne Zeilen, die im Ohr bleiben. Und Molina weiß sein Songwriting auch perfekt einzusetzen. Man bekommt ständig das Gefühl, wenn er seine besten und prägnantesten Zeilen singt, dann klingt seine Stimme noch mal zerbrechlicher.

Bei dieser maximalen Zerbrechlichkeit ist es logisch, dass Molina sich selbst auf dieser Platte eine Pause gibt. Ein Song wird unter anderem von Labelkollegin Scout Niblett gesungen. Die Vocals auf dem Song The Old Black Hen werden von Lawrence Peters übernommen. Und der führt die Country-Einflüsse des Albums konsequent zu Ende.

Einsamkeit und Isolation machen nicht nur die Texte Molinas aus, sie finden sich auch in der Musik wieder. Jedem Song hört man an, dass Molina ihn alleine auf der Gitarre komponiert hat.

alles auf der Platte fühlt sich maximal existenziell an. Kein Wunder also, dass das Album bis heute Fans hat und auch immer wieder neue hinzukommen. The Magnolia Electric Company besingt eine Apokalypse, von der man eigentlich gar nichts weiß. Ist sie schon passiert? Passiert sie gerade? Oder kommt sie noch? Molinas Meisterleistung ist vielleicht auch, die Herkunft seines Schmerzes unsichtbar zu machen. Denn so wirklich konkret gesagt wird eigentlich nie, was ihn so niederschlägt. Alles bleibt im Ungefähren. Und so wird Molinas Schmerz plötzlich universell.

Der universelle Schmerz und der durchdringende Blues haben bis heute Einfluss. Musikalisch bedienen sich Bands wie Waxahachie oder auch neuerdings Wednesday an dieser tragischen Palette aus Country, Indie und Amerikaner. Aber trotzdem, selten wurden Isolation und Depression so verheerend vertont wie auf dieser Platte.

0: Im März 2013, also gut 10 Jahre nach Veröffentlichung des Albums, verstirbt Jason Molina. Die Ursache? Organversagen infolge von Alkoholmissbrauch. Hätte Molina sein Ableben vertont, es würde wahrscheinlich viel poetischer klingen. Vielleicht wäre da der Mond auf die Erde gestürzt, vielleicht wäre Molina in der Nacht zerflossen. Es bleibt jedenfalls zu hoffen, dass Molina gerade irgendwo weiter singt und dichtet. Bis dahin haben wir immerhin noch das irdische Material, das Molina uns hinterlassen hat. Und wir haben eine ganz einfache Aufforderung. Listen.
1: Scott Heinrichs zur Platte Magnolia Electric Company von Jason Molina, aka Songs Ohio.
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1: Nostalgie oder zumindest das Gefühl davon, das entsteht bei Menschen ja ganz unterschiedlich. Zum Beispiel durch Gerüche, Fotos, die man nach langer Zeit mal wieder sieht oder Melodien und natürlich auch bei alten Serien, die man als Kind unglaublich gern gesehen hat. Blöd ist nur, wenn man die Serien dann einige Jahre später wieder sieht und feststellt, so gut wie damals finde ich die irgendwie gar nicht mehr. So ging es zumindest meinem Kollegen Alexander Böhle mit seiner Lieblingskindheitsserie und er hat sich auch gefragt, ist der nostalgische Blick auf unsere Kindheit überhaupt angebracht?
2: Das Gefühl, dass die eigene Kindheit schon eine ganze Weile her ist, stellte sich bei mir ein, als ich das Remake der Biene Maya gesehen habe. Flach und lieblos animiert haben die Figuren auf dem Bildschirm gewirkt. Sie hatten für mich nichts mehr von dem Charme der handgezeichneten Serien, die ich als Kind geschaut habe. Ich habe mich wirklich sehr geärgert und die Kinder von heute bemitleidet, weil sie nicht mehr in den Genuss des Originals kommen. Doch schon kurz darauf habe ich mich gefragt, was mir das Recht gibt, verstehen zu können, was die Kinder von heute mögen. Und ich habe mich selbst furchtbar eingestaubt gefühlt und mich mit meinen Eltern verglichen. Sie haben meine Kinderserien natürlich auch schon nicht verstanden und die Serien ihrer eigenen Kindheit idealisiert. Bei meinem Vater war es die Western-Serie Bonanza, die auch zu meiner Kindheit noch im Vormittagsprogramm von Kabel 1 gezeigt wurde. Außer der ikonischen Titelmusik und den komischen Hüten der Cartwright-Familie ist mir davon allerdings nicht viel im Gedächtnis geblieben. Ich habe nach einigen Folgen schnell das Interesse verloren. Mein Vater ist aber bei den Erinnerungen an seine eigene Kindheit komplett nostalgisch geworden. Wird die Kette der Idealisierung der eigenen Kindheit also immer fortgesetzt? Das Unverständnis für nachfolgende Generationen gibt es immerhin schon seit den ersten Aufzeichnungen der Sumerer. Und wenn ich heute Kinder sehe, die mit iPads oder Smartphones beschäftigt sind, kann ich ebenfalls nur den Kopf schütteln. Ich bin in deren Alter noch rausgegangen oder habe mit Lego gespielt. Das muss für meine Entwicklung doch besser gewesen sein. Also auch bei mir schon die totale Nostalgie. Allerdings ist Nostalgie auch nicht mehr das, was es mal war. Wir müssen uns gar nicht mehr so sehr erinnern wie noch unsere Eltern, da wir die Zeugnisse unserer Kindheit ständig auf YouTube verfügbar haben. Und damit wird die eigentliche Bedeutung von Nostalgie schon außer Kraft gesetzt. Nostalgie bedeutet übersetzt nämlich so viel wie Heimweh. Wir müssen unser Heim allerdings niemals verlassen und auf eine Rückkehr in Form von Wiederholungen im linearen Fernsehen hoffen. Das ist einerseits schade, denn die glücklichen Erinnerungen können dadurch ganz schnell entzaubert werden. Andererseits finde ich es aber gut, denn das Glück der Erinnerungen ist trügerisch. Beim erneuten Ansehen der alten Biene Maya-Folgen fällt mir zum Beispiel auf, dass die handgezeichneten Animationen von damals auch recht detailarm daherkommen und viele Standbilder verwendet werden. Meine Bewertung des Originals im Vergleich mit dem Remake wurde also vor allem von meiner Erinnerung geprägt. Ich denke, dass wir die Möglichkeiten, unsere Kindheitserinnerungen stets erneut zu betrachten, nutzen sollten. Wir können dadurch unsere Erinnerungen viel besser in einen Kontext einbetten. Sah die Biene Maya früher besser aus? Nicht wirklich, aber wir hatten ja keinen Vergleich. War mit Lego zu spielen früher die größte Freude? Ganz sicher. Ich kann noch immer kein Geschenk entgegennehmen, ohne es zu schütteln und ihm hoffentlich das verräterische Rasseln zu entlocken. Aber ich hatte ja auch noch keinen Zugang zu einem iPad oder Smartphone. Der nostalgisch verklärte Blick auf die eigene Kindheit mag schön sein. Er kann jedoch nur zu einem führen, was vermutlich die wenigsten von uns wollen. Dass wir über kurz oder lang werden wie unsere Eltern.
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1: So, noch eine Prise Kebsenhalm. Ja, dürfte genügen. Nun, Schwester Sigismunda, eigentlich müsste die Wirkung allmählich einsetzen. Seht ihr schon etwas?
2: Nein, was soll... Oh, ja, da ist ein fiedelspielender Knecht mit einer Blaubeermütze. Er hat den Unterleib einer rasierten Katze.
1: Interessant.
2: Oh, und ein Vogelritter mit einem Dreschflegel, der auf einem Fass mit Gesicht balanciert. Sieht ein bisschen aus wie unser Klostermeier, das Fass.
3: Bruder Isidorus, da seid ihr ja.
1: Klosterfrau Melismata, wir sind hier gerade...
3: Oh, und Schwester Sigismunda, du solltest doch eigentlich im Garten sein und deinen Schwestern beim Jäten helfen. Ist dir nicht wohl?
1: Melismata, wenn ihr uns entschuldigen würdet, wir sind hier
3: Bruder
1: beschäftigt.
3: Bruder Isidorus, ist das schon wieder eines eurer ketzerischen Experimente?
1: Oh, ketzerisch, also bitte. Ich habe mir zum Ziel gemacht, eine Enzyklopädie des gesamten Weltwissens zusammenzustellen und dabei beträchtliche Lücken zu schließen. Nun hat zum Beispiel noch niemand in diesen Gefilden die Wirkung des gemeinen Hurenbriegels untersucht und...
3: Also Bruder Isidorus.
1: Ja, oder Herba Meretrix, kommt aufs Gleiche raus. Wächst neben dem Huflattich hinter dem Hühnerstall.
3: Ihr habt das doch nicht etwa Schwester Sigismunda verabreicht?
1: Verabreicht wäre zu viel gesagt. Sie hat freiwillig ein Blatt Hurenbriegel gegessen und nun sehen wir, was dabei herauskommt.
2: Grüne Männchen!
3: Das ist einfach unverantwortlich.
1: Doch keineswegs. Es geht ihr doch gut, wie ihr seht.
3: Ja, noch? Wie war das mit dem Brechdurchfall, den Schwester Edelbertha bekommen hat, nachdem ihr diesen
1: siebenblättrigen Fotzenstrunk.
3: Den verabreicht habt. Und könnt ihr bitte eure Zunge mäßigen? Ihr werft hier mit Begriffen um euch. Gemeiner Briegel, siebenblättriger Strunk.
1: Ja, aber so heißen diese Pflanzen nun mal, seit Bruder Fetidus sie benannt hat.
3: Fetidus, das wundert mich nicht.
4: Überall lüsternes Weibsvolk, selbst im Gemüsebeet.
3: Ein Glück für alle, dass er Eremit geworden ist.
1: Außerdem ruft der Briegel bei Schwester Sigismunda die wunderbarsten Gesichter hervor.
3: Na, also, ihr Gesicht ist doch immer wunderbar.
2: Oh, danke.
3: Ein holdes Antlitz, wirklich.
1: Gesichter, Visionen.
3: Ah. Oh.
1: Allerlei seltsame Gestalten, die sich wunderbar als Drollerien auf den Manuskriptbordüren machen werden.
2: Oh, da fliegt ein Wurstpeitsche schwingender Igel in einem Nachttopf durchs Geäst.
3: Da geht es ja gleich weiter. Immer dieses unnötige Gekritzel. Gottloses Viehzeug, das sich auf den wertvollen Seiten tummelt. Das kann ja von keinem klaren Verstand kommen. Und dann noch diese Verschwendung teurer Farben.
1: Also ich muss doch bitten. Unser Kloster ist weithin für seine prächtigen Manuskripte bekannt. Wo kämen wir denn hin, wenn wir auf den schönsten Teil verzichten würden?
3: Also für mich ist das Wort Gottes der schönste Teil.
1: Ja, natürlich. Wie dem auch sei, ich freue mich schon, Bruder Pankratius von Sigismundas Gesichten zu erzählen. Davon werden wir sicher einige auf seinen nächsten Seiten entdecken. Schwester Sigismunda, was seht ihr denn jetzt?
2: Eine Ziege.
1: Also die anderen Gesichter waren etwas einfallsreicher. Ob die Wirkung schon nachlässt?
3: Nein, da, in der Ecke, da ist das Viech.
5: Bah.
3: Hinfort, Satansbrut.
1: Oh, also hier hast du nichts zu suchen, Geißlein. Komm wieder, wenn man dich zu Pergament und Braten verarbeitet hat.
5: Bah.
3: Weiche, Mephisto.
1: Aber Klosterfrau Melismata, es ist doch bloß eine Ziege, nur weil die zwei Hörner hat.
3: Die für sich genommen schon genug Unheil erahnen lassen. Deshalb war ich auf dem Weg zu euch, bevor wir uns von Kräutlein haben ablenken lassen. Jemand hat sie unten im Dorf mit einem Messer im Maul gesehen.
1: Also, ein Dörflerhirngespinst.
3: Und vorhin kam sie ins Skriptorium gewandert, schaute sich die Bibel an, an der Bruder Pankratius gerade arbeitet, und sprach.
1: Sprach?
3: Und sprach Mäh.
1: Das pflegen Ziegen für gewöhnlich zu sagen.
3: Nein, ihr versteht nicht. Es ist eine französische Ziege.
5: Mäh.
2: Hat die auch ein Kräutlein geschnupft?
1: Sigismunda, ihr wart wieder unter uns. Wie lang war das jetzt? Eine Viertelstunde?
2: Ist eure Stundenkerze von Egilius aus dem Tal?
1: Ja, wieso?
2: Na, dann sind's eher 10 Minuten, der spart am Wachs.
3: Hm. Können wir bitte auf die sprechende Ziege zurückkommen? Oh, wo ist sie hin?
1: Weitergewandert, wie es aussieht. Vielleicht will sie sich ja mit Bruder Orion unterhalten.
2: Oder dem Gärtner sagen, dass er den Rasen im Kreuzgang mähen soll.
3: Ja, ja. Macht euch nur lustig. Es liegt doch auf der Hand. Radebrecht hat sie von seiner Pilgerreise aus Amadur mitgebracht. Und wie ihr wisst, ist mäh französisch für aber. Sie hat Widerspruch geäußert. Am Wort Gottes.
1: Nun, das wäre durchaus bemerkenswert. Wir werden das beobachten, sollte sie wieder auftauchen.
3: Spart euch eure Hoffärtigkeit, Bruder Isidorus. Das ist ein sündhaftes Verhalten und ziemt sich nicht.
1: Schwester Sigismunda, was wollen wir denn noch probieren? Den Sud oder... Ach ja, ein Stängelchen starriges Waldluder.
4: Oh, gerne.
3: Ja, sicher. Ignoriert mich ruhig. Und jetzt?
1: Jetzt warten wir, bis das Pflänzchen Wirkung zeigt.
3: Vergesst darüber nur nicht die kleinen Horen.
2: Jetzt habt ihr Huren gesagt.
3: Horen. Die Gebetszeiten. Prim, Terz, Sext, Non.
1: Ihr seht, die Pflanze wirkt sehr schnell.
2: Lieber das als nur jäten und beten. Ups.
3: Und nun?
1: Nun schreibe ich auf, wie sich ihr Verhalten ändert. Ob auch diese Pflanze Gesichter hervorruft.
3: Ein bisschen mickrig dafür, eure Wachstafel. Meint ihr nicht?
1: Ja, schlechtes Jahr für Bienenwachs. Das wäre ja auch überhaupt kein Problem, wenn wir noch Papyrus hätten.
3: Was ist denn jetzt?
4: Herr Rümpenstink, er denkt schon wieder an Rom.
3: Tun wir das nicht alle? An die Herzstadt unseres Glaubens.
4: Hallischen Stängel, das alte Rom.
3: Wie bitte? An dieses heidnische, finstere Mittelalter zwischen der Erschaffung der Welt und der Wiederkunft unseres Herrn?
2: Männer tun das gern.
1: Finsteres Mittelalter. Ja, ja, schimpft nur eine Zeit finster, in der man noch wusste, wie man Menschen der Natur gleich in Stein haut, wie man einen beheizten Fußboden konstruiert oder eben, als Ägyptenland immer noch Papyrus in Massen herstellte. Wie viele große Gedanken haben sich in den Köpfen verflüchtigt, weil man nicht schnell etwas zum Aufschreiben zur Hand hatte. Nein, heute muss man ja jedes Mal ein Wachstäfelchen neu einschmelzen oder eine Ziege schlachten und ihr die Haut abbimsen. Drunter geht's ja nicht.
3: Bruder Isidorus, das hat alles seine göttliche Fügung. Das alte Rom mit seinen falschen Göttern, seiner Zügellosigkeit und Unterwerfungssucht musste untergehen. Und wenn dabei auch das Wissen gelitten hat, so sei es. Wenn ein Gedanke so flüchtig ist, dass er einem nicht im Kopfe bleibt, dann ist er vielleicht nicht des Merkens würdig.
4: Merkwürdig! Huzza!
3: Allein was ewig ist, bleibt Kraft. Ihr solltet etwas mehr an das heutige Rom denken. An den Papst und seine Heiligkeit.
1: Ja, die Heiligkeit des Papstes anzuerkennen wäre leicht, wenn er nicht so viele Kinder hätte.
3: Bruder Isidorus!
1: Die er auch noch in wichtige Ämter einsetzt. Aber wie dem auch sei, wer sind wir, Gottes geheimnisvolle Wege anzuzweifeln?
3: Gut gesagt.
4: Da hat er gerade noch mal die Kurve gekriegt.
1: Dessen ungeachtet wird man in dieser unserer Zeit, die nicht arm ist an Missgunst, Falschheit, Machtlust der Herrschenden, ja, beim wievielten Kreuzzug sind wir eigentlich gerade?
3: 7.
1: Ja, die nicht arm ist an Dummheit und dem Dummbleiben wollen des Pöbels, der sich natürlich lieber Bilder anschaut, als lesen zu wollen.
3: Die können doch gar nicht lesen.
2: Höchstens Dunkelromanzen.
1: Ein interessanter Gedanke, ja. Was wäre denn, wenn man ihnen das Lesen beibrächte?
3: Gott bewahre. Ja,
1: ich schweife ab. Also, in dieser Zeit wird man ja wohl noch einmal träumen dürfen von Rom, von Athen, den Symposien. Schönheit, Edelmut, Gedankenaustausch. Nicht selten dachten Bruder Pankratius und ich, wie es wohl wäre, Arm in Arm im Garten des Kynosarges zu Lust wandeln und... Es waren in der Tat andere Zeiten, erzählt man sich.
3: Ja, und diese sind Zeiten, in denen der Glaube gesiegt hat. Gleichwohl sucht der Satan stets mit dem Herrgott Spott zu treiben, wie wir gerade an dieser besessenen Ziege sehen.
1: Ah ja, da war ja was.
4: Wir könnten sie ins Gras beißen lassen.
3: Das tut eine Ziege doch sowieso den...
1: Ich bezweifle zwar nach wie vor, dass sie besessen ist, aber ja, das wäre wohl das Einfachste.
3: Und dann?
4: Machen wir Pergament aus ihr.
3: Nein, nein, nein, also bitte. Pergament aus einer besessenen Ziege. Jeder Tropfen Tinte, der darauf fiele, würde dem Bösen anheimfallen.
1: Wir müssen sie ja nicht für die Heilige Schrift verwenden.
3: Ich sehe schon, worauf ihr hinaus wollt. Eure Enzyklopädie steht unter einem dunklen Stern.
1: Na, Klosterfrau Mählismatter, Sterndeuterei ist nun auch nicht gerade eine gut christliche Kunst.
3: Es reicht mir mit euch Gelehrten. Immerzu redet man sich den Mund fusselig für nichts, nichts und wieder nichts. Ihr bringt mich noch so weit, dass ich in ein Schweigekloster gehe.
1: Nun?
3: Wenn ihr mir schon nicht mit diesem Teufelsviech helfen wollt, gestattet mir wenigstens, meine Lippen nach diesem Wortgefecht etwas zu benetzen.
1: Na? Hä? Bitte? Trinkt?
2: Das ist dem Gaumen nicht recht lieblich.
1: Ein Sud aus Galgenschwengel und Kipsenhalm.
2: Ja, mich doch nicht etwa.
1: Kommt, reicht mir den Kelch. Euer Sermon macht's mir auch bitter nötig.
2: Ich auch, ich auch.
5: 10 Minuten später.
2: Das wirft mich um. Auf gute Art.
1: Man sollte es öfters nehmen. Es nimmt die Schwere des Lebens hinfort und ersetzt sie mit Leichtigkeit.
4: Welch herrliches Lotterleben. Wieder die greuliche Keuschheit.
2: Ist dieses Gebräu mühsam in der Herstellung?
1: Es bedarf einer großen Menge Galgenschwengel und Kebsenhalm, aber ich habe feststellen müssen, dass ein genereller Mangel an Hygiene die gleiche Wirkung hat.
2: Hygiene? Ihr immer mit eurem griechischen Ketzerkram.
6: Ma!
3: Dieser hat ans Boot. Da kommt sie.
6: Ma!
1: Sie wird wohl einfach im Kreuzgang falsch abgebogen sein.
2: Sie hat ein Messer im Maul.
6: Ma, je vous en prie. Qui va me dire couper un peu de brigadier?
1: Tötet sie.

0: Das war Nonnen plus Ultra, ein Hörspiel von Michael Köhler.
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1: Nun, wir hatten ja genug närrische Kaiser, aber Nero mit seiner Rom-Abfackelung ist wohl nur schwer zu übertreffen. Obwohl, da war ja noch Caligula mit seinem Pferd. Incitatus hieß das, und das war wirklich das privilegierteste Pferd, von dem ich je gehört habe.
2: Ein privilegiertes Pferd? Da klingelt was. Ich glaube, wir sind alle sehr gespannt, diese Geschichte zu hören.
1: Nun denn, stellt euch den Circus Maximus vor. Die Menschen strömen in Scharen herbei. Edle Patrizier, gehüllt in weiße Togen, vermischt mit einfachen Bürgern in bunten Tuniken. Fanfaren geben das erste Signal. Und mit einem donnernden Knall stürmen die Wagen los. Jubel und Anfeuerungsrufe. Und ein Sportreporter.
3: Meine Damen und Herren, was für ein unglaubliches Spektakel wir hier in Rom wieder erleben dürfen. Vier prächtige Rennpferde treten heute wieder an. Ich sag Ihnen, das ist die pure Perfektion auf Hufen. Aquila überholt Tigris und führt den Zug an. Tigris Ventus holt auf. Doch halt, Aquila wird überholt. Das Pferd wird an der Spitze überholt von keinem geringeren als unserem Lieblingspferd, Incitatus. So und nicht anders, meine Damen und Herren. Das ist unser Incitatus. Das Ziel kommt immer näher, meine Damen und Herren. Was ist das? Diese Geschwindigkeit, diese Eleganz. Jeder Galoppschlag ist ein Kunstwerk. Schauen Sie sich das an. Und es erreicht das Ziel. Was für ein Triumph. Was für ein historischer Augenblick. Die Zuschauer sind aus dem Häuschen. Und wer könnte es Ihnen verübeln? Unser Incitatus ist nicht nur ein Rennpferd, er ist eine Legende in Bewegung, meine Damen und Herren. Meine Damen und Herren, unser Kaiser Caligula wird so stolz auf seinen Incitatus sein. Oh, Moment, es geht jetzt aber nicht um unseren Kaiser, sondern um sein Pferd.
2: Danke, danke. Oh, ist das Hafer. Mit goldenen Blättern gemischt. Schön, wie ich es mag. Danke, danke.
1: Incitatus, ein Mosaik. Kann ich ein Mosaik mit dir machen?
2: Ach ja, dieser Ruhm. So lässt es sich leben. Ich bin Incitatus, das erfolgreichste Rennpferd meiner Zeit und das einzig wahre Lieblingspferd des römischen Kaisers Caligula. Wir sind Buddies, müsst ihr wissen. Wir beide sind so dicke. Ihr habt sicher schon von mir gehört. Spätestens gestern, einen Tag vor dem Wagenrennen, müsstet ihr von mir gehört haben.
4: Boah, ey, was ist das denn hier? Ich muss hier sofort durch.
5: Mit einem Esel? Vergiss es, ihr kommt hier nicht weiter.
4: Ich und mein Esel kommen hier schon seit 20 Jahren weiter.
5: Ja, heute nicht. Anordnung des Kaisers. Die Straßen zum Zirkus sind dicht bis morgen. Und es hat äußerste Ruhe zu herrschen, damit Incitatus nicht in seiner Konzentration gestört wird.
4: Was zum? Und das alles für ein Pferd?
2: Ja, ja, ich bin das privilegierteste Pferd Roms. Privilegierter als all seine Bürger. Und nebenbei bin ich auch noch das reichste Pferd der Geschichte.
6: Ich fordere Incitatus Diener herbei. Was? Nur 9 Diener für meinen Incitatus? Das kann man doch verdoppeln. Na also, bereitet Incitatus in seiner Marmorscheune auf das Abendessen vor, präsentiert ihm Hafer, wie immer mit den goldenen Blättern vermischt. Ach, und man gebe meinem Incitatus Wein.
2: Ja, ja, so ist es. Jeden Abend esse ich gemeinsam mit Caligula meine Lieblingsspeisen. Ihr müsst wissen, mein Buddy Caligula hat es nicht leicht. Sein Volk weiß seine Gutmütigkeit nicht zu schätzen. Sie nennen ihn manchmal sogar Monstrum oder meinen, dass er brutal sei. Aber ich verstehe das nicht. Er ist doch so großherzig zu mir.
6: Incitatus, mein Guter, komm her.
2: Eines Tages bekam ich Besuch in meinem wunderschönen Palast. Und, na, wer errät's, es war der Kalli.
6: 5 Jahre ist es nun schon her, aber es kommt mir so vor, als sei es erst gestern gewesen, als wir beide uns das erste Mal trafen. Du hast das Licht in mein dunkles, einsames Leben gebracht, Inquitatus. Deine Treue, sie überwältigt mich. Mein Volk wird mir nie so treu sein wie du, mein Gut. Sollen sie doch alle in die Unterwelt fahren. Sie haben uns nicht verdient. Aber weißt du, dein Wohlergehen und Vermögen liegen mir am Herzen. Aus diesem Grunde möchte ich dir auch als Zeichen meiner Treue zu dir dieses Zaumzeug aus Elfenbein schenken.
2: Oh, wow, Kali, ich weiß gar nicht, was ich dazu sagen soll.
6: Ach, könnte ich doch nur deine Sprache verstehen. Unser Band wäre dadurch nur noch stärker. Um zu zeigen, wie wertvoll diese Verbindung zwischen uns ist, habe ich dir ein Halsband aus Edelsteinen und Perlen anfertigen lassen.
2: Oh, ich bin so gerührt.
6: Passend zu diesem neuen, mit Purpur gefärbten Sattel.
2: Oh, das ist wunderschön.
6: Inquitatus, weinst du etwa?
2: Nein. Ich wusste, dass mein Kali etwas belastet. Die anderen sind so gemein. Sie hören ihm kaum zu. Sie scheinen ihn nicht zu respektieren.
6: Senatoren, höret mir zu. Ich weiß, die Eroberung von Britannien war, nun ja...
7: ein Misserfolg?
6: So würde ich es vielleicht nicht ausdrücken, aber nenn es doch, wie du willst. Ich habe eine neue Aufgabe für die Soldaten vor Ort, die ein großer Erfolg werden wird. Ich erwarte mehr Begeisterung. Nun denn, man schreibe bitte mit. An die römischen Soldaten in Britannien. Ich befehle euch, Muscheln und Seesterne zu sammeln. Behandelt diese wie eure Beute. Wir führen Krieg. Wir führen Krieg gegen den Meeresgott Neptun. Hey, was macht ihr? Geht ihr etwa? Wohin geht ihr? Hört auf zu gehen. Ich befehle es euch. Hey!
2: Womöglich diese und weitere Situationen im Senat brachten ihn dazu, an diesem bedeutsamen Tag zu mir zu kommen.
6: Hör mir zu, Inquitatus. Es gibt Unruhen im Senat. Manche Senatoren sind so dreist und wollen mir nicht mehr zuhören. Sie respektieren mich nicht mehr. Nicht so, wie es einstmal war. Oh, jetzt bin ich mir sicher, mein lieber Inquitatus. Sicherer, als ich je sein konnte. Deine Zeit ist reif und ich bin so stolz zu verkünden, dass du mit mir ab sofort im Senat sitzt. Als Senator Inquitatus.
2: Oh, meine Götter! Tja, was soll man noch dazu sagen? Ich hab's geschafft! Ich gehe als das einzige Pferd in die Geschichte ein, das je eine Karriereleiter so hoch geklettert ist. Ich bin Inquitatus, das erfolgreichste Rennpferd meiner Zeit und jetzt auch Senator. Und vor allem das einzig wahre Lieblingspferd des römischen Kaisers Caligula.
8: Moment, aber das war doch nicht das Ende, oder? Das war vor unserer Zeit, aber Caligula war doch ein recht unrühmliches Ende beschieden, oder?
9: Richtig, das war noch nicht das Ende. Caligulas Exzesse und Brutalitäten führten zu wachsendem Unmut und Verschwörungen gegen ihn. Er wurde genauer gesagt während einer Theateraufführung ermordet. Tja, und für Inquitatus hat sich nach Caligulas Tod leider niemand mehr so wirklich interessiert. Da es keine spezifischen Aufzeichnungen über Inquitatus' Tod gibt, scheint sein Schicksal weitgehend im Dunkeln zu bleiben. Aber er bleibt in unseren Köpfen als eines der berühmtesten Pferde unserer Zeit. Als ein Pferd, das mehr Reichtum besaß, als die meisten von uns je erlangen werden.
10: Das war Inquitatus Victor, ein Hörspiel von Nixi Stein.
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1: So, Ruhe jetzt. Die Fakten. Keiner kauft unser Blatt. Wir sind abgehängt worden. Die Leute gehen anscheinend lieber ins Internet, um kostenlos an Neuigkeiten zu gelangen, als sich die neueste Ausgabe der Shiny zu kaufen. Und wer trägt den Schaden davon? Wir. Und die Shiny. Was wir brauchen, ist eine Schlagzeile, die alle umhaut. Ein handfester Skandal. Kommt schon, wer hat was für mich?
2: Wir haben nichts. Zumindest nichts, was nicht auch alle anderen schon wissen. Wir sind doch immer die Letzten, die irgendwas mitbekommen. Und das auch nur, weil wir es von anderen lesen.
1: Genau wegen dieser Einstellung kauft keiner mehr unsere Ausgaben. Ich habe natürlich erwartet, dass niemand von euch irgendwas vorweisen wird. Darum habe ich einige unserer Redakteure an verschiedenen Orten stationiert, um etwas Brisantes herauszufinden. Dexter Huntington zum Beispiel lauert gerade vor dem Anwesen von Robbie Williams. Ich werde ihn anrufen und fragen, was er für Neuigkeiten hat. Hey Dex, Kumpel, was hast du für mich?
3: Nichts, absolut gar nichts.
1: Du willst mir nicht ernsthaft erzählen, dass vor der Villa von Robbie Williams nichts Skandalöses vorgefallen sei?
3: Doch, und das sage ich dir nicht erst seit heute. Weder heute noch gestern oder vor 3 Wochen ist hier an dieser Stelle irgendetwas vorgefallen.
1: Jetzt beruhig dich erstmal, Dexter.
3: Beruhigen? Ich liege hier seit 3 Wochen in einer Hecke, 24/7. Ich kann nicht mehr, ich will auch nicht mehr. Hier wird sich auch in 8 Monaten nichts abspielen. Kann ich nicht einfach nach Hause gehen?
1: Aber natürlich kannst du das.
3: Echt? Danke. Weißt du, die Kinder haben schon...
1: Sobald du mir eine Schlagzeile lieferst, die es in sich hat. Macht nichts. Wir haben ja noch weitere Kandidaten. An der Côte d'Azur soll es ja regelrecht von Promis wimmeln. Die werden ja den ein oder anderen Skandal vorweisen können. Wer ist denn gerade da? Ah ja, Natascha. Klein Moment.
4: Hallo?
1: Na, Natascha? Wie sieht's bei dir aus an der Côte d'Azur?
4: Ja, wissen Sie, irgendwie bin ich gerade woanders. Genauer gesagt, in der Karibik.
1: Was hast du denn da zu suchen?
4: Ja, also, das war so. Ich fuhr zum Hafen und stieg auf das Schiff.
1: Ja?
4: Und wir fuhren los und dann änderten wir den Kurs.
1: Wie bitte?
4: Ja, und zwar soll es dort eine Schatzinsel geben.
1: Du meinst die Insel aus dem Buch von Stevenson?
4: Was? Wer hat Ihnen von dem Buch erzählt?
1: Der Titel ist relativ bekannt, das ist ja auch kein Geheimnis. Der Schatz wurde im Buch bereits gefunden.
4: Der Schatz wurde schon gefunden?
1: Den Schatz gab es nie, das ist keine wahre Geschichte. Mach dich sofort auf den Weg zurück und besorg mir eine Story.
4: Wissen Sie, was ich glaube? Dass Sie ein Lügner sind. Sie wollen den Schatz doch nur für sich, hm?
1: Natascha, was soll der Schwachsinn? Meine Geduld ist langsam am Ende.
4: Sie werden nicht zwischen mir und meinem Traum stehen. Adieu, Scott.
1: Hey, warten Sie!
5: Sir, darf ich heute eher gehen? Letzte Nacht hat mich eine Spinne gebissen, die hat so geleuchtet und mir ist schwindelig geworden. Und jetzt habe ich so komische Flecken am Hals, die jucken auch und irgendwie...
1: Peter Parker, ich darf doch bitten, wir haben ja ernsthafte Probleme.
5: Es ist nur so, ich verwandle mich immer mehr zur Spinne und aus meinen Handgelenken schießen sogar Spinnenfäden und ich...
1: Na, das ist doch großartig für dich. Wir müssen uns eh bald alle ein neues Standbein suchen, wenn wir hier nicht bald zum Punkt kommen. Ich gehe nicht davon aus, dass du einen Skandal mit uns teilen wirst und der Shiny damit wieder eine sichere Zukunft garantieren wirst. Nein? Okay, dann sei ruhig. So, wo waren wir? Genau, aller guten Dinge sind ja bekannterweise 3. Samantha Johnson befindet sich seit einigen Wochen in Beverly Hills. Sie ist genau die Richtige, um uns aus dieser Krise herauszuholen, weil sie bei dem, was sie macht, eine gewisse Begabung und Leidenschaft vorweisen kann.
6: Entschuldigen Sie, aber ich sitze hier.
1: Was machst du denn noch hier? Ich habe dich über deine Aufgabe schon vor Wochen per Mail benachrichtigt.
6: Also, bei mir ist nichts angekommen.
1: Hast du es mal im Spam-Ordner probiert?
6: Nein. Warten Sie kurz. Ah ja, da ist sie.
1: Das darf ja wohl nicht wahr sein. Mir wird doch hier irgendjemand in diesem Saftladen einen Skandal liefern können. Es geht hier schließlich nicht um mich, sondern um die Shiny. Eine Zeitschrift, die uns täglich mit den wichtigsten Neuigkeiten aus der Promi-Welt versorgt und die wir alle in unser Herz geschlossen haben. Was wäre das Leben ohne dieses Magazin? Das kann ich euch sagen. Sinnlos. Mein Großvater hat diese Zeitschrift in den frühen 20ern nicht so groß gemacht, damit ihr euch auf dem einzigen Erfolg der Shiny ausruht.
5: Sir, ich habe wirklich Schmerzen. Ich muss dringend einen Arzt aufsuchen.
1: Peter, könnten Sie Ihre privaten Probleme nicht wie jeder andere auch zu Hause lassen? Ich bezahle sie nicht fürs Herumjammern. Ja!
4: Hey, hier ist Tascha wieder. Zu Ihrer Information. Ich befinde mich gerade auf der sagenumwobenen Schatzinsel, die ja Ihrer Meinung nach nicht existieren soll. Und einen Schatz haben wir auch schon gefunden. Was ich Ihnen damit sagen will, ist, dass ich hiermit kündige. Das Blatt wird in einigen Wochen sowieso nicht mehr existieren.
1: Mit so einer Arbeitseinstellung, wie du sie an den Tag legst, auf jeden Fall nicht. Du bist gefeuert.
4: Moment mal, ich habe Ihnen doch eben schon gekündigt. Sie können mich doch nicht einfach so kündigen.
1: Ich brauche sofort ein aufsehenerregendes Ereignis. Affären wie die von Hugh Grant zu Prostituierten oder Bill Clinton zu seiner Praktikantin. Ich brauche etwas, was alle schockiert, ja sogar regelrecht anekelt, aber nicht wegschauen lässt. So wie die sensationelle Aufnahme von David Hasselhoff, wie der auf dem Fußboden einen Cheeseburger futtert. Aber sowas will mir ja keiner liefern. Ich versuch's nochmal bei Dexter.
7: Dexter Reno hier, hallo?
1: Was ist los bei dir? Was sind das für Geräusche im Hintergrund?
7: Ja, und zwar hat mich Robbie nach dem Joggen in seiner Hecke erwischt. Ich erklärte ihm das Missverständnis. Zu meiner Überraschung hat es ganz locker aufgenommen und ich durfte ein wenig bei ihm zu Hause abhängen. Und so folgte das eine auf das andere. Das ganze Haus ist das voll mit Prominenten und Möchtegern-Promis. Das ist der Wahnsinn. Das glaubst du mir nicht. Robbie hat in kurzer Zeit eine Party organisiert, die es nur Gatsby persönlich geschafft hätte. Die Gäste kommen alle in Limousinen an und sind unglaublich stilvoll gekleidet. Robbie hat mir einen seiner besten Anzüge geliehen, sonst wäre ich wohl der größte Skandal auf der Party gewesen. Gott, so etwas habe ich noch nie gesehen. Die Gäste tanzen und feiern so, als gäbe es keinen Morgen. Es wurde Champagner aus dem Springbrunnen, an jeder Ecke startet ein Feuerwerk und es regnet goldenes Konfetti von der Decke. Es ist traumhaft.
1: Dexter, ich brauche Informationen. Komm endlich zur Sache. Den Dekokram kannst du dir sparen. Was genau ist denn bereits vorgefallen? Wer befindet sich gerade auf der Party? Ich brauche alle schmutzigen Details.
7: Gott, weißt du, ich bin endlich angekommen. Ich habe gelernt, dass das alles nicht richtig ist, was wir tun. Prominente sind einfach so. Das liegt in ihrer Natur. Sie schießen gerne mal über das Ziel hinaus. Alkoholexzesse, Affären oder Schlägereien mit Paparazzi sind wichtige Bestandteile ihres Lebens geworden. Promis brauchen, wie jeder andere auch, einfach ein Ventil, um den ganzen Alltagsstress zu vergessen. Wer sind wir, dass wir sie dafür verurteilen, dass sie ihr Leben in vollen Zügen genießen?
1: Aber Eskapaden machen ein Magazin doch erst lesenswert.
7: Ja, aber nicht mit mir, Scott. Wenn das die Lösung ist, will ich lieber Teil des Problems sein. Macht's gut.
1: Wisst ihr was? Wenn ihr eh jeder macht, was er will, dann werde ich das jetzt auch tun.
6: Was haben Sie vor?
1: Ich weiß nicht. Vielleicht fliege ich nach L.A. und mache einen exzessreichen nächtlichen Ausflug mit Lindsay Lohan. Oder einfach gemeinsame Sache mit Dexter. Der wird jetzt eh seine Kontakte geknüpft haben und mir ganz neue Welten dadurch eröffnen können. Ihr dürft jetzt alle gehen und Peter, du kannst zum Arzt. Wo ist eigentlich Peter?
6: Der sitzt da oben in der Ecke.
1: Die Spinne da?
6: Ich schätze schon.
1: Dann bring die doch bitte zum Arzt.
6: Ich fass doch keine Spinnen an.
1: Ja, mir auch egal. Ich muss jetzt los.
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0: packen.
1: Wahrlich ein Ausdruck klassizistischer Strukturen. Ich schaue die Gartenschere in meiner Hand und dann die Clubmate auf dem Gartentisch an. Jetzt soll ich dieser Verkörperung westlich-konservativer Ideologien auch noch stutzen? Dabei sind doch die Vinyl-Neuauflagen der gesamten Pink Floyd-Diskografie vorhin angekommen, die nur darauf warten, fein säuberlich ausgepackt zu werden. Das wär's jetzt. David und Leo Fotos schicken, die Platten ganz vorsichtig auf den Plattenspieler legen und dann einfach zu Shine on Your Crazy Diamond mit dem neuen Togo-Sofa fusionieren. Ein feuchtes Träumchen.
2: Lukas, wie schaut's aus? Lukas! Du hast ja noch gar nicht angefangen.
1: Ich finde wieder zurück aus meiner Erstarrung und schaue zu Marie. Sie ist wie immer wunderschön. Eine echt wunderschöne Frau habe ich da. Diese glänzenden Haare und die ebenmäßigen Züge. Diese tolle Figur und eine coole Persönlichkeit hat sie auch noch.
2: Hä? Was ist?
1: Au! Schlag mich nicht immer. Das tut voll weh.
2: Ach Quatsch. Das war doch ganz sanft. Komm her. Ja, ich dachte, dich stört die Hecke auch mittlerweile.
1: Ja, aber aus ganz anderen Gründen. Schau sie dir doch mal an. Unsere Hecke. Und dieser Liguster, die Eibe, der Kirschlorbeer. Ich hole mein ganzes Wissen von www.mein-schöner-garten.de hoch, das ich mir bei der Recherche nach den besten Heckenpflanzen aneignen konnte.
2: Die?
1: Siehst du es denn nicht, Marie?
2: Nö.
1: Ich kann das nicht mehr. Ich glaube, ich krieg die Krise.
2: Was ist denn eigentlich passiert? Du bist doch ganz blass.
1: Alles botanische, soziale Konstrukte. Alles Ausdrücke unserer deutschen Kleingeistigkeit. Alles Grenzen und Privatisierungssymbole der herrschenden Klassen.
2: Lukas, chill mal kurz. Das ist eine Hecke.
1: Nein, Marie, eben nicht. Wir müssen über den Tellerrand hinausschauen. Wir müssen endlich aware werden und hinsehen. Wir müssen gegen den Strom schwimmen. So viele Menschen leben in unmenschlichen...
2: Okay. Ich weiß nicht, was du jetzt für eine Quarterlife-Crisis schiebst, aber ich schneide dann mal die Hecke ab.
1: Marie, leg die Schere weg!
2: Alter, darf man noch seine Gartenhecke schneiden? Was ist los mit dir? Herr Kaschunke hat sich heute zum dritten Mal beschwert, dass es zu ihm rüberwächst.
1: Ich hab's.
2: Hast was?
1: Oh mein Gott.
2: Was?
1: Wir nennen es Hecke. Aber in Wirklichkeit ist das eine reaktionäre Performance-Falle, Marie.
2: Alter, was laberst du?
1: Kapitalismus, Fügungszwang, Imperialismus. Verstehst du nicht, Marie? Wenn wir uns jetzt unterwerfen, dann haben wir die ArbeiterInnenklasse verraten. Das können wir nicht machen.
3: Marie schaut mich an, als hätte ich vorgeschlagen, eine Vierecksbeziehung mit Herr Kaschunke und seinem Dackel einzugehen. Oder ist Mozart ein Pudel? Egal, eins ist klar, sie versteht mich nicht. Aber ich habe es erkannt, die Problematik des Kleinbürgerlebens verdichtet in einer Hecke. Wenn sie es nicht sieht, dann muss wenigstens einer von uns es begreifen. Ich kann das auch übernehmen. Ich mach das gerne. Hilfsbereit war ich laut meiner Mutter ja schon immer. Marie wird mir danach danken. Alter, bin ich ein crazy Typ. Ich wusste schon immer, dass mein Talent, hinter den Vorhang der Dinge zu schauen, etwas ganz...
2: Gut, haben wir's. Ich kann auch erstmal da drüben beim Oleander anfangen.
1: Der Oleander. Ja, das war der mit den spitzen Blättern. Der sieht sogar ganz nett aus. Nein! Sie bekommen mich nicht in ihr fortschrittsfeindliches Weltbild gepresst. Ich
3: muss es ihr doch irgendwie verständlich machen.
2: So, damit wir auch irgendwann mal zum Essen kommen.
3: Warte mal, aber verstehst du? Für wen willst du denn die Hecke schneiden, Marie? Das ist doch hier die Frage. Visuelle Disziplinierung, sag ich dir. Ich hab es satt, mich der Diktatur der ästhetischen Gärten zu unterwerfen. Wir müssen uns emanzipieren, Marie. Ja. Oh mein Gott, ja. Dass ich das jetzt erst checke.
2: Und wir emanzipieren uns, wenn wir die Hecke zu den Nachbarn wachsen lassen. Weißt du überhaupt, was Emanzipation
3: ist? Ja, ich meine, hier geht es mir tatsächlich eher um Gleichstellung, um Befreiung, um Revolution, Marie. Ich verstehe das
2: Alter,
3: nämlich so, dass...
2: chill mal bitte kurz, ja? Lukas Maximilian, du bist ein 28 Jahre alter Streamer, der gerade mit seiner Freundin in ein Vorstadthaus gezogen ist. Du sammelst Schallplatten, dein LOL-Tag ist Maximilian161, du fährst Rennrad und brauchst dir dein eigenes komisches Pilz-Dings da an.
3: Das ist Kefir, meinte ich doch schon.
2: Ja.
3: Ja, aber nee. Ich bin ja auch Musiker. Ich setze mich für Dinge ein, die mir wichtig sind, ja?
2: Lukas, ich kann das nicht mehr.
3: Ja, aber...
2: Was? Was? Das ist wieder so, wie als du versucht hast, mir anhand unserer Tomatenpflanzen zu erklären, dass wir ökofeministisch vorgehen sollen, als Widerstand gegen intersektionalen Garten irgendwas.
3: Ja, das habe ich so gelesen. Linke Theorie ist real, okay?
2: Lukas!
3: Was?
2: Ich habe Biologie studiert. Wenn jemand hier Vorträge über Hecken oder Tomatenpflanzen halten sollte, dann ich.
3: Okay. Okay. Ich wusste nicht, dass du so auf reflektierte, philosophische Hinterfragungen unserer normativen Realität reagierst. Was ist mit dir passiert, Marie? Früher hätte es dich gejuckt. Aber ich sehe, jetzt nicht mehr.
2: Es ist zum Verrücktwerden mit dir, wirklich.
3: Gut. Dann sei halt unreflektiert und spezizistisch. Und töte die armen Schnecken, die deine feudalkapitalistischen Obi-Pflanzen anknabbern! Klassenkampf, Marie! Klassenkampf! Ja, genau! Dann lass uns das hier eben nicht diskursiv angehen! So lösen wir Probleme ja! Genauso! Dann können wir es auch gleich lassen! Das ist ein ganz toxischer Habitus von dir! Den du auch mal reflektieren könntest.

0: Ah, Herr Kaschunke, wie kann ich Ihnen helfen? Ich sehe, Ihre Körperhaltung wirkt etwas verkrampft. Ich kann Ihnen ein paar Dehnübungen zeigen, wenn Sie denn so...
1: Also, Ihr Oleander muss beschnitten werden.
0: Unser, Aber Herr Kaschunke... Nein, nein, das geht leider nicht.
1: Der Oleander muss beschnitten werden.
0: Herr Kaschunke, Sie können mit mir reden. Sie müssen sich nicht hinter dieser toxisch anerzogenen Fassade verstecken. Sie
1: Der können... Oleander muss beschnitten werden, sonst Ordnungsamt. Tag noch.
0: Das ist ein Coping-Mechanismus der spätkapitalistischen Entfremdungskultur. Ich werde Widerstand leisten. Bis zum letzten Atemzug. Hoch, hoch, die internationale Solidarität. Hoch, hoch, die internationale Solidarität. Hoch, hoch, die internationale Solidarität.
2: Schneid die Hecke nicht, schneid die Hecke nicht. Bin kein Spezizist, ja. Yeah.

0: Baby. Das ist alles nur Theorie-Shit, den ich dir nur mal so weitergeben wollte. Yeah. Ice, Ice, Baby. Type Shit. Ja. Motherfucker.
1: Lukas.
2: Ja, Baby.
1: Komm mal diskursiv, emanzipiert mir helfen, den Abwasch zu machen jetzt.
2: Ich komme, Baby.
3: Das war Heckenkampf, ein Hörspiel von Selene Winkler.
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1: An einer Straßenbahnstation im tiefsten Osten von Leipzig stehen vier Menschen. Fünf, wenn man es genau nimmt. Eine Studentin in selbstgestrickten Socken wippt zu der Musik auf ihren Kopfhörern von einem Fuß auf den anderen. Ein alter Mann wackelt alle paar Sekunden in den Unterstand, um hartnäckig die Zahlen auf dem Fahrplan zu bestarren, während eine junge Mutter ihren Kinderwagen vor und zurück schiebt und mit ihrem Baby spricht. Die letzte Person an der Haltestelle steht stocksteif da und zwingt sich zur Ruhe. Sie blickt weder auf ihre Uhr noch die Straße hinauf, auf der jede Sekunde die Antennen der Straßenbahn auftauchen könnten. Alexas rechte Hand umfasst den schwarzen Geigenkoffer, als wäre sie um den Griff herum angepasst worden. Im Kopf geht Alexa ihre Aufgabe durch. Jeden einzelnen Schritt, jeden exakten Handgriff. Angefangen mit einem großen Schritt ins Innere der Straßenbahn. Am besten schon vor 3 Minuten, als die Bahn angekündigt war. Das Baby hat angefangen zu schreien, was die Mutter zu singsangartigen Beschwichtigungsversuchen verleitet. Der alte Mann kneift seine Lippen zusammen und schüttelt missbilligend den Kopf, während die Studentin voll Sehnsucht auf das Ende der Straße schaut, wo die Bahn hervorgleiten würde. Jede Sekunde jetzt hoffentlich. Alexa kann den Zeiger an ihrem Kopf ticken hören. Die Novemberkälte spürt sie kaum, stattdessen den Sand, der beharrlich aus ihrem Stundenglas rinnt. Der Griff um den Geigenkoffer öffnet sich keine Millimeter, obwohl ihr Herz schneller pocht und Schweiß aus ihren Handflächen zwingt.
2: Ah, die Tram kommt mit Verspätung, sagt die App. Ein technisches Problem.
3: Wie viel?
2: Wie bitte?
3: Wie viel Verspätung?
2: Das steht hier nicht. Ich habe schon überlegt, ob ich ins Zentrum laufen soll.
3: Ist das nicht zu weit?
2: Halbe Stunde bestimmt.
1: Alexa schluckt ihren Ärger hinunter, im Bemühen, ihn zu ersticken. Bis danach. Sie hat keine halbe Stunde. Genau genommen hat sie noch 13 Minuten. Die Bahnfahrt dauert 12, laut Plan. Ihre linke Hand findet ihr Handy, tippt die Nummer eines Taxiunternehmens aufs Display. Alexa ist eine Planerin. Für den Notfall bereitet sie sich vor. Und sofern es in ihrer Hand liegt, geht eigentlich nie etwas schief. Ihr Blick streift vom Geigenkoffer die Straße hinauf und wieder zurück. Der linke Zeigefinger schwebt über der Anruftaste. Ein Blick auf die Uhr. Noch 12 Minuten.
2: Oh, die Bahn kommt.
1: Alexas Hand zuckt von der Taste zurück. Sie löscht die Nummer, schaltet das Gerät aus. Langsam und schwerfällig rollt die Bahn die Straße herunter. So gemächlich, dass es Alexa fast körperlichen Schmerz bereitet. Quietschend rasten die Bremsen ein. Die Türen öffnen sich. Mit dem linken Arm fährt Alexa den alten Mann am Rücken vorbei um den Brustkorb und hieft ihn zügig die Stufen hinauf.
4: Danke.
1: Ohne innezuhalten, dreht sie sich um, packt den vorderen Teil des Kinderwagens und parkt Mutter und Baby ebenfalls in der Tram.
5: Das ist nett von Ihnen.
1: Die Türen schließen sich. Alexa setzt sich auf den freien Platz neben einem Mann im eleganten Mantel, obwohl dort ein unappetitlicher Fleck auf dem Sitzbezug prangt. Der Mann hat zu viel Aftershave aufgelegt. Unter dem Mantel blitzt ein knittriger Hemdkragen hervor. Alexa stellt sich den Geigenkoffer zwischen die Füße und presst die Knie zusammen, als die Bahn endlich anfährt. Noch 10 Minuten. Aber die Fahrt dauert 12.
6: Keine Sorge, der Fleck auf dem Sitz ist eingetrocknet. Färbt nicht ab. Ich saß da vor Ihnen. Sie haben es wohl eilig?
1: Alexa starrt auf ihr zitterndes Handgelenk auf den Kofferdeckel.
3: Ein bisschen.
6: Ja, das dachte ich mir. Die Bahn war jetzt auch fast 10 Minuten zu spät. Da stand ein Paketwagen mitten auf den Gleisen und es hat ewig gedauert, bis der Typ aus dem Haus kam und den Wagen da weggefahren hat.
3: Mhm.
6: Kommen Sie jetzt zu spät zu einem Konzert oder so? Müssen Sie zum Gewandhaus?
3: Zum Hauptbahnhof.
6: Ach, sind Sie gar nicht von hier?
3: Nein, eine Dienstreise.
6: Verstehe. Ich bin auch gerade unterwegs zu einem Vorstellungsgespräch. Bei der Konkurrenz. Ich bin schon ganz paranoid und sehe überall Arbeitskollegen, die mich verpetzen könnten. Also, falls ich den Job nicht bekomme. Sonst wäre das ja kein Problem. Aber heute habe ich noch niemanden gesehen, den ich kenne. Dabei wohne ich hier schon seit 10 Jahren.
3: Versuchen Sie sich Ihre Nervosität nicht so anmerken zu lassen.
6: Merkt man das so sehr? Es steht einfach so viel auf dem Spiel. So eine Stelle wird ja nicht jeden Tag ausgeschrieben. Und das denken sich bestimmt auch viele andere. Am Ende treffe ich meine Kollegen alle dort vor dem Büro, weil sie sich auch alle beworben haben.
3: Entspannen Sie sich. Oder sind Sie auch zu spät dran?
6: Nein, ich kenne das Straßenbahnsystem hier ja. Ich habe 3 Bahnen eher genommen, um pünktlich zu sein.
3: Och, warum stehen wir denn jetzt hier so ewig?
6: Der Fahrer hat die Rampe ausgeklappt, damit ein Rollstuhlfahrer aussteigen kann. Und jetzt haben wir eine ganze Grünphase verpasst. Müssen Sie einen Zug erwischen?
3: Könnte man so sagen.
6: Und wo müssen Sie hin? Halle?
3: Was? Wie kommen Sie denn jetzt darauf?
6: Ich weiß nicht, ich habe nur geraten. Ich bin übrigens Daniel. Und Sie?
3: Ich nicht.
6: Ich meine, wie heißen Sie?
3: Birgit.
1: Alexa schaut auf ihre Uhr. In 2 Minuten fährt der Zug ab. Ob sie ihn aufhalten kann, wenn sie der Deutschen Bahn jetzt eine Bombendrohung zukommen ließe? Aber wie lange würde es dann dauern, bis die Nachricht weitergegeben würde? Und wie lange, bis die Polizei auf ihren Namen stieße?
6: Aber Sie heißen doch nicht wirklich Birgit, oder?
3: Was ist denn das für eine Frage?
6: Ja, Entschuldigung, ich meine nur, Sie sehen nicht so aus wie eine Birgit. Mehr wie eine Valentina oder Isabel oder Aurora. Und Sie spielen Violine.
3: Wie viele Stationen noch bis zum Hauptbahnhof?
6: Erkennen Sie das hier nicht schon? Keine Zeit, die Stadt zu erkunden?
3: Ich lebe noch nicht lange hier.
6: Sie sagten doch, Sie seien auf Dienstreise in der Stadt.
3: Ja, 2 Tage. Das ist nicht lange. Wie viele Stationen?
6: 3. Also der Bahnhof ist die 3. Wo müssen Sie denn so dringend hin? Vielleicht fährt ja noch ein anderer Zug. Ich bin sicher, da findet sich eine Lösung.
3: Seien Sie still, Daniel. Ich muss nachdenken.
6: Ja. Entschuldigung. Jetzt haben Sie mir aber immer noch nicht gesagt, wo Sie eigentlich hin müssen.
3: Wieso interessiert Sie das denn auch so unangemessen?
6: Doch nur, weil Sie so ein Geheimnis daraus machen.
1: Alexa presst die Lippen zusammen, als sie auf ihrer Armbanduhr die Zeit ablaufen sieht. Noch 1 Minute und sie sitzt noch immer in der Bahn, neben einem Mann, der seinen Mantel falsch geknöpft hat und rät, aus welcher Stadt sie kommt.
6: Wittenberg?
3: Nein.
6: Nee, Sie klingen auch nicht so. Aber wollen Sie vielleicht nach Wittenberg? Gucken Sie mal, da ist schon der Hauptbahnhof. Ging ja doch relativ schnell. Also dafür, dass wir so zu spät waren?
3: Wo ist Gleis 16? Vorne oder hinten?
6: Ach, so gut kenne ich mich dann leider auch nicht aus. Nur entspannen Sie sich aber mal. Vielleicht schaffen Sie es ja doch noch. Ihre Handknöchel sind ja schon ganz weiß. So fest klammern Sie sich an den Koffer. Ist das eine sehr wertvolle Geige?
1: Die Bahn hält. Adrenalin schießt durch Alexas Adern, als sie von ihrem Sitz aufspringt, den Koffer vorgestreckt und gedanklich schon aus der Tür heraus. Etwas schleudert sie zurück in den Sitz.
3: Oh, was zur Hölle?
6: Wie ist das denn jetzt passiert?
1: Entgeistert starrt Alexa auf das Schlamassel zwischen ihrer und Daniels Hüfte. Auf kuriose Weise hat sich eine Zieröse seines Mantels in der Gürtelschlaufe ihrer Jeans verfangen. Mit beiden Händen packt Alexa zu.
6: Nein, der Mantel ist nur geliehen.
3: Mir egal, ich muss hier raus.
6: Nicht der Mantel.
3: Dann raus hier, jetzt.
6: Aber das ist nicht meine Haltestelle. Wieso tun wir das, was Sie wollen? Mein Termin ist auch wichtig.
3: Bei meinem geht's um Leben und Tod.
6: Was?
1: Zum ersten Mal am heutigen Tag steht das Glück auf Alexas Seite. Der Rentner hat sich gerade erst die Stufen hinuntergequält und die Wollsockenstudentin hat der Mutter so ungeschickt mit ihrem Kinderwagen assistiert, dass sie sich kurz in der Tür verkeilt hat. Wären sie schneller gewesen, hätten sich die Türen geschlossen und Alexa hätte direkt kündigen können. Mit dem Geigenkoffer in der Hand und Daniel im Schlepptau springt sie aus der Bahn.
3: Gleis 16, links oder rechts?
6: Ich weiß nicht. Können wir uns jetzt mal kurz entknoten, damit ich in die nächste Bahn wieder einsteigen kann?
3: Keine Zeit, ziehen Sie den Mantel aus.
6: Was? Ich hab doch schon gesagt, er ist nur geliehen.
3: Ziehen Sie den scheiß Mantel aus, Daniel.
6: Ziehen Sie doch Ihre Hose aus.
3: Ich hab keine Zeit für sowas.
1: Ihre freie Hand packt ihn am Mantelkragen und zerrt ihn hinter sich auf das Gebäude des Hauptbahnhofs zu. Ein Blick auf die Uhr. Sie ist bereits mehr als 1 Minute zu spät.
6: Was ist denn Ihr Plan? Sie können mich doch nicht mit in den Zug nehmen. Ich hab auch gar kein Ticket.
3: Wenn der Zug überhaupt noch da ist.
6: Vorsicht, der Mantel gehört meinem Schwager. Der bringt mich um, wenn da was irgendwas reißt.
1: Instinktiv wendet Alexa sich nach links und zieht Daniel mit sich durch schnatternde Passantenmengen. Sie läuft eine Rolltreppe hinauf und bemerkt kaum, dass Daniel längst ihre Hand ergriffen hat. Für Außenstehende müssen sie aussehen wie ein Paar, das einem Zug nachjagt. Die Rolltreppe spuckt sie auf die Gleisebene. Alexas Augen springen über die Schilder. 14, 15, 16.
3: Er ist noch da, obwohl er vor 3 Minuten abfahren sollte.
6: Natürlich ist er noch da. Seit wann ist die Bahn pünktlich? Was meinten Sie eigentlich mit Leben oder Tod? Müssen Sie jemanden aus dem Koma spielen mit Ihrer Geige?
3: Kommen Sie!
1: Alexa verstärkt beide Griffe, den um den Koffer und den um Daniels Hand. Sie läuft auf den Zug zu und steigt trotz Daniels Protest die Stufen hinauf.
3: Halten Sie mal,
1: sagt sie im Korridor und legt ihm den Geigenkasten auf die ausgestreckten Arme.
6: Dann wäre jetzt vielleicht die Zeit, dass Sie mir Ihre Nummer geben, bevor der Zug losfährt. Also wegen Versicherung und wegen des Mantels auch.
4: Und Kaffee vielleicht.
1: Alexa ignoriert ihn und klappt den Deckel des Koffers auf.
6: Ach du Scheiße, ist das ein Gewehr?
3: Ich hatte eine Kurzwaffe bestellt, ganz handlich. Die sollte heute geliefert werden. Der Typ hat sogar bei mir geklingelt und gesagt, dass er mir das Paket hochbringt, aber er kam nie.
6: Ein echtes Gewehr? Was ist denn das für eine Scheiße?
3: Daniel, es ist sehr wichtig, dass Sie jetzt die Klappe halten und einfach mitmachen.
6: Wobei, sind Sie Personenschützerin oder was? Ist es gefährlich? Plant jemand einen Anschlag? Ich ziehe einfach jetzt den Mantel aus. Warten Sie 1 Minute.
3: Ich habe keine Minute.
1: Alexa stößt den Geigenkoffer zu Boden und legt das alte Jagdgewehr an, das sie vor Jahren in desaströsem Zustand auf einem polnischen Schwarzmarkt erworben und in liebevoller Detailarbeit repariert hatte.
5: Wollen Sie das Ding etwa benutzen?
3: Nein, ich will es nur rumzeigen.
5: Sind wir in Gefahr?
1: Statt Daniel zu antworten, stößt Alexa die erste Abteiltür auf. Eigentlich ist sie sehr unauffällig bei der Arbeit. Aber ein unauffälliges Auftreten braucht Zeit und Ruhe. Heute fehlt es an beiden. Es geht nur noch um den Erfolg. Im ersten Abteil macht sich gerade ein Ehepaar im mittleren Alter so hingebungsvoll über die mitgebrachten Wurstbrote her, dass es weder das seltsame Paar noch die Schusswaffe bemerkt. Mit Daniel im Schlepptau marschiert Alexa den Gang hinunter und öffnet die Tür zum zweiten Waggon.
5: Jetzt haben wir schon 5 Minuten Verspätung.
2: Hat die Frau da eine Waffe?
4: Es ist alles gut, wir müssen jemanden retten.
3: Was hat er gesagt?
2: Verdeckte Ermittler vielleicht?
5: Mit einem Jagdgewehr?
1: Im Kopf geht Alexa ihre Informationen durch. Der Mann heißt Hans Jürgens, 34 Jahre alt, 1,78 groß. Schlanke Statur, beginnender Haarausfall. Während sie die Abteiltür aufschiebt, ruft sie sich in Gedanken sein Foto auf, das sie sich tagelang eingeprägt hat. Wässrige Augen, schmale Nase, keine Besonderheiten. Die Regionalbahn hat nur 3 Waggons. In diesen muss er sitzen. Dieses letzte Abteil ist voller als die vorherigen. Links vom Gang sitzt eine Gruppe Teenager, die neugierig von ihren Smartphones aufsehen.
7: Kann man mit einem D-Böller einen Tippenautomaten knacken? Ich glaube nicht, oder? Reicht das?
8: Also, Polenböller.
5: Oh, Scheiße! Die hat ein Gewehr!
8: Fuck, die hat eine Scheiße!
5: Scheiße, Mann! Alles gut, macht euch keine Sorgen.
1: Als die Teenager sich ducken und ihre Körper teilweise unter die Sitze verrenken, fällt Alexas Blick auf den Hinterkopf eines Mannes, der ganz vorn im Zug sitzt. Altmodische Kopfhörer spannen sich von einem Ohr zum anderen. Alexas Augen fixieren die Halbglatze und sie hebt die Waffe, als ein Ruck durch den Zug geht. Daniel verliert das Gleichgewicht, stolpert vor und stürzt, wobei Alexa und ihr Gewehr unter sich auf den Korridor begräbt. Bevor sie seinen Körper von sich rollen und die Waffe wieder heben kann, nimmt Hans Jürgens ein paar Sitzreihen vor ihnen die Kopfhörer ab und steht auf. Er wirft ihnen einen milde, interessierten Blick zu und verschwindet auf der Toilette vor der Zugführerkabine. Alexa starrt ihm und seiner enormen Nase nach.
3: Scheiße!
4: Tut mir so leid, habe ich Ihnen wehgetan?
3: Ach, stehen Sie auf, Daniel, er ist nicht im Zug. Er ist nicht hier, obwohl er hier sein müsste.
5: Vielleicht hat er ihn verpasst.
3: Oder ich bin aufgeflogen. Wir müssen hier raus, bevor der Zug aus dem Bahnhof ausläuft.
4: Soll ich die Notbremse ziehen? Oder wir klettern aus dem Fenster? Aber die sind zu schmal.
1: Der picklige Junge hält noch immer den Nothammer in der Hand, als Alexa ihn zur Seite stößt und in den Rahmen steigt, den eben noch eine Glasscheibe verschlossen hat. Ungelenk und doch immer durch die Mantel-Jeans-Verbindung eingeschränkt, klettert Daniel zu ihr herauf. Sie packt ihn am Kragen und beide springen aus dem anfahrenden Regionalexpress auf den Bahnsteig.
4: Wie sehe ich aus? Ist das Hemd jetzt zerknittert? Ich komme bestimmt zu spät zu meinem Vorstellungsgespräch. Wer ist denn der Mann, den Sie retten müssen? Und wer will ihm was antun?
3: Halten Sie mal mein Gewehr. Wir müssen Ihren Scheißmantel jetzt endlich von meiner Hose lösen, dann haben Sie vielleicht noch eine Chance bei Ihrem Gespräch. Wenn bei mir schon nichts klappt, weil alles scheiße ist und die richtige Waffe nicht kommt und die Bahn zu spät ist und meine Zielperson nicht im Zug sitzt. Und was ist das eigentlich für eine beschissene Öse an Ihrem Mantel?
4: Wenn Sie kurz stehen bleiben würden, ich bin da eigentlich recht geschickt. So, sehen Sie, 2 Sekunden und schon sind Sie mich los.
3: Endlich.
4: Sie sollten das Gewehr vielleicht irgendwie wegstecken.
3: Richtig. Also, Sie gehen zurück zur Straßenbahn?
4: Ja, aber vielleicht kaufe ich hier noch schnell ein Deo.
1: Sie schlendern auf die Treppen zu, die von der Gleisebene auf das Stockwerk mit allerlei Geschäften führen. Mehr schlecht als recht versteckt Alexa das Jagdgewehr unter ihre Jacke. Aber egal, wie sie es dreht und sich beugt, der Lauf schaut ihr oben aus dem Kragen hervor. Vor einem Café bleiben sie stehen.
3: Gut, dann viel Glück bei Ihrem Bewerbungsgespräch und investieren Sie in das Deo und vielleicht auch in...
1: Vor dem Café steht ein Mann, dessen wässrige Augen bestürzt dem Zug auf Gleis 16 nachsehen. Seine Nase ist schmal, so auch seine Schultern. Ein Windstoß fegt durch die Abfahrtshalle und sein schütteres Haar. Alexa reagiert automatisiert. Sie zieht das Gewehr aus ihrer Jacke hervor und macht ein paar Schritte an Daniel vorbei auf den Mann zu. Er sieht sie nicht, steuert auf den Ausgang zu und läuft die Treppenstufen hinab. Die Waffe vor dem Körper beginnt Alexa zu rennen.
5: Birgit!
1: Einen Moment zu spät erkennt Alexa, dass Hans Jürgens nicht zu den Straßenbahnen, sondern zu den Taxiständen eilt. Sie stößt Passanten zur Seite, verliert ihn für eine Sekunde aus den Augen, findet ihn wieder. Sie hat Glück, dass er nicht ins nächstbeste Taxi steigt, sondern das ansteuert, das ganz vorn steht. Um sie herum beginnen Leute zu schreien. Sie hat Platz. Genug Platz, um zu schießen. 30 Meter vielleicht, kein Problem. Alexa atmet tief ein und tiefer aus. Ihr Gesicht senkt sich dicht an die Waffe. Ihr Finger legt sich auf den Abzug. Hans-Jürgens Kopf liegt genau im Ziel. Sie schießt. Doch Hans-Jürgens ist verschwunden. Am Boden liegt ein anderer Mann.
9: Polizei, legen Sie die Waffe auf den Boden!
1: Alexa lässt das Gewehr sinken. Als jemand ihr von hinten den Arm verdreht, fällt es scheppernd zu Boden. Alexas Augen lösen sich von dem Mann, den sie erschossen hat, und finden einen anderen Mann in der Menge. Doch als sie die Arme in Metall gefesselt in einem fremden Wagen sitzt, kann sie die Verachtung auf Daniels Gesicht sehen. Viel tiefer eingeprägt als das Foto des Mannes, den sie verfehlt hat. Sie wünscht sich, die Straßenbahn wäre statt zu spät einfach gar nicht gekommen.
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1: Herrje, die arme Seele.
2: Arme Seele? Das ist schon das dritte Mal diese Woche, dass er vor meiner Schusterei rumlungert. So langsam habe ich den Säufersatz, Chief-Inspektor. Vertreibt mir die ganze Kundschaft.
1: Ach? Hey, Entschuldigung, können Sie mich hören?
2: Jetzt wach schon auf, du Penner.
1: Mr. Morgan.
3: Schon wieder morgen? Mühsam und mit dröhnendem Schädel zog ich meine schlafverklebten Augenlider auseinander. Über mir standen die verschwommenen Schemen einer Frau in blauer Uniform und eines Fasses mit dickem Schnauzbart. Sofort schaltete ich.
4: Ach, Constable, gut, dass Sie hier sind.
1: Chief Inspector, wenn ich bitten darf.
4: Verdammter Nacken. Ich hatte den kleinen Ganoven hier gerade gestellt. Da brät er mir eins über. Ich hatte gar keine Chance. Nehmen Sie ihn fest. Sie kennen ja das Prozedere. Ich empfehle mich.
1: Hey, stehen bleiben!
2: Dieser Halunke, verfolgen Sie ihn!
3: So schnell ich konnte, verschwand ich im Gedränge des Marktplatzes. Hier war es mir möglich, der Polizistin zu entfliehen, denn ich hatte einen entscheidenden Vorteil. Für sie stellte die Menschenmenge ein Hindernis dar, durch das sie sich zwängen musste. Ich jedoch tänzelte leichtfüßig hindurch und wich jedem Rempler und jeder Stolperfalle aus. Die Technik des halbbenommenen Torkelns hatte ich über die Jahre perfektioniert.
5: Frische Eier!
6: Obst und Gemüse!
7: Sand, Kies und Steine!
6: Saftig und
1: Reis! Bleiben Sie stehen! Die feinsten Teeblätter der Gegend, nur 5
5: Hier
1: Pfund!
5: Hier frische Früchte!
1: Holen Sie sich das beste Brennholz!
6: Die feinsten Teeblätter der Stadt, nur 4,99 €.
1: Hallo?
5: Hallo!
7: Exotischer Rindenmulch!
5: Frische Früchte hier!
1: Haben Sie einen Mann mit Hut gesehen? Etwa so groß?
7: Dreck für jeden Zweck!
5: Oder frische Fische!
1: Nur Biggerstaffs Brennholz ist wirklich trocken!
3: Als ich mir sicher war, die Polizistin abgehängt zu haben, hielt ich kurz inne. Meine Kehle brannte wie Biggerstaffs bestes Brennholz. Ich musste mir dringend etwas hinter die Kiemen kippen. Aber wo? Durch die Masse an Leuten hindurch erhaschte ich einen Blick auf eine Flasche Sherry. Ihr wohlgeformter Bauch glitzerte im Sonnenlicht. Wie eine Motte taumelte ich ihr entgegen.
8: Ich traue meinen Augen nicht. Kundschaft?
3: Ja. Gnädige Frau, was verlangen Sie für ein Glas Ihres edelsten Tropfens?
8: Oh, ich dachte, Sie wären wegen meiner Weissagung hier. Finger weg von meinem Sherry.
3: Ich erblickte den Schriftzug, der über ihren Stand angebracht war. Madame McDougalls Prophezeiungen. Der Laden stank nach Ziege.
4: Verzeihung. Das ist mir wohl völlig entgangen. Ich brauche dringend etwas, um meinen Durst zu löschen. Könnten Sie nicht einem Kollegen aushelfen? Wissen Sie, Miss McDougall, ich bin selbst Wahrsager.
8: Wer es glaubt, wird selig. Und ich bin nicht Miss McDougall. Ich habe nur den Stand hier von ihr übernommen. Sie ist vor kurzem verstorben.
3: Mein Beileid. Schenken Sie mir ein Glas ein, wenn ich für eine Prophezeiung bezahle? Den Geldbeutel hatte ich eben im Gewimmel einem feinen Pinkel abgenommen.
8: Na schön. Geben Sie mir Ihre Hand. Was arbeiten Sie?
3: Wie gesagt, ich bin ebenfalls Wahrsager.
8: Na, keine Lügen, sonst kann ich nicht vernünftig lesen.
3: Ich bin Detektiv. Aber momentan ziehe ich einfach keine Fälle an Land. Genau genommen hat mich noch nie jemand angeheuert, aber ich habe früher alle Kriminalromane verschlungen, die ich in die Finger bekam. Und ich wusste immer schon vor der Hauptfigur, wer der Täter ist. Also...
8: Echte Detektivarbeit ist aber schon nochmal etwas ganz anderes. Das ist Ihnen bewusst?
3: Naja...
8: Wie auch immer. Das Weissagen bei Ihnen ist einfach. Sie werden bald Ihren ersten echten Fall lösen.
3: Wirklich? Das steht in meiner Hand.
8: Ja, sicher. Passen Sie nur auf, dass Sie nicht selbst dabei draufgehen. Hier, Ihr Sherry.
3: Sie sind ein Schatz.
8: Das macht dann 20 Pfund.
1: Hab ich Sie!
2: Hä?
8: Was soll das werden?
1: Chief Inspector Yagi, Scotland Yard. Wenn ich Ihre Kundschaft kurz abführen dürfte?
8: Hey, Sie können nicht einfach die Zeche prellen!
3: Während die Wahrsagerin uns Zeta und Mordio hinterher schrie, zerrte mich Chief Inspector Yagi aus dem Gedränge heraus an den Rand des Marktplatzes. Als sie sich mir zuwandte, machte ich mich schon auf eine weitere Standpauke und Handschellenklappern gefasst. Umso überraschter war ich, Besorgnis in ihrer Mimik zu erkennen.
1: Geht es Ihnen gut? Schon als ich Sie da hab liegen sehen vor der Schusterei, ganz ramponiert und kläglich, habe ich mir gedacht, dass da was nicht stimmen kann. So einen Zustand sucht sich doch niemand freiwillig aus. Ich habe mitgehört, was Sie der Wahrsagerin erzählt haben. Sie sind ein Detektiv ohne Fälle? Haben Sie überhaupt Geld?
3: Den Teil mit dem Geldbeutel, den ich gestohlen hatte, schien sie offenbar nicht mitbekommen zu haben. Ich verschwieg ihn geflissentlich.
1: Ich werde Sie nicht festnehmen oder sowas, keine Sorge. Sie haben ja nichts Böses angerichtet oder so. Wenn es irgendwas gibt, was ich für Sie tun kann, sagen Sie es ruhig. Wie heißen Sie?
4: Gisway Fowler.
1: Mr. Fowler. Detektiv Fowler. Das klingt doch gut. Ich lese auch gern Kriminalromane, genau wie Sie. Kennen Sie Holmes?
4: Ja, ich...
9: Extrablatt, Extrablatt. Eröffnung der Harley's Bank noch diesen Freitag. Extrablatt.
1: Was? Diesen Freitag? May Green hält am Datum fest?
4: Ist das eine Eilmeldung wert?
1: Haben Sie es nicht mitbekommen? Moment, ich kaufe Ihnen eine Ausgabe.
9: Extrablatt.
10: Danke, Ma'am.
9: Extrablatt, Extrablatt.
3: Ungeachtet des Todes von Harley's Bank Architekt John Brown John am vergangenen Mittwoch soll das neue Bankgebäude wie geplant am Freitag eröffnet werden. Das gab Bürgermeister May Green auf einer Investorenversammlung bekannt.
1: Es wundert mich, dass May Green die Eröffnung nicht verschieben will. Der Bau der Harley's Bank ist das Prestigeobjekt seiner Amtszeit. Deshalb ging der Mord an seinen Spitzenarchitekten auch durch die ganze Presse. Wäre ein Aufschub da nicht das bessere Signal?
4: Mord? Er wurde ermordet?
1: Ja, Scotland Yard ist in hellem Aufruhr. Offen gestanden bin ich eine der Chefermittlerinnen, daher kann ich leider nichts zu laufenden Untersuchungen sagen. Ich bin heute zum Marktplatz gekommen, um... Oh, fuck!
4: Was ist?
1: Ich bin eigentlich hier, um den Bauunternehmer der Bank zu befragen und seine Wohnung zu durchsuchen. Das habe ich durch den ganzen Tumult ja vollkommen verdrängt. Was war das?
4: Das kam aus dem Haus da. Lassen Sie mich durch! Ich bin Arzt!
1: Sir, Sie brüllen eine Tür an.
4: Ja, wenn sie mich nicht durchlässt.
1: Lassen Sie mich mal.
3: Uns bot sich ein grauenvolles Bild. Auf dem Boden vor uns lag der grausam verdrehte, leblose Körper eines Mannes. Sein Oberkörper und sein Gesicht waren von blauen Flecken übersät. Blut aus einer Wunde am Bauch hatte unter ihm eine große Lache gebildet. Umgeworfene Stühle und Keramikscherben einer auf dem Boden zerschellten Vase ließen darauf schließen, dass es einen Kampf gegeben hatte. In der Luft lag ein penetranter Gestank, der mir irgendwie bekannt vorkam. Yagi trat näher.
1: Er ist tot. Meine Befragung hat sich damit erledigt.
4: Ja, die Leiche hat wohl Vorrang.
1: Das hier ist der Bauunternehmer.
3: An den folgenden Untersuchungen in der Wohnung des Bauunternehmers teilzuhaben, wurde mir leider verwehrt. Außenstehende dürften nichts über laufende Ermittlungen erfahren. Mit diesen Worten hatte Chief Inspector Yagi mich aus dem Haus geleitet. Freundlicherweise nicht ohne mir genug Geld in die Hand zu drücken, damit ich mir eine Nacht in einem Gasthaus an der Themse leisten konnte. Und so kam es, dass ich am nächsten Morgen ausgeruht und munter aus dem federweichen Bett der Pension stieg und...
2: Wach auf, du Penner! Diesmal bist du dran! Uff. Ich schwöre bei Gott, wenn ich mit dir fertig bin, wirst du dich nicht mehr hinlegen können, du kleine Ratte!
1: Fowler! Dachte ich's mir doch, dass ich sie hier finde.
2: Chief Inspector, ich war gerade dabei.
1: Das habe ich gesehen, Mr. Morgan. Wenn Sie keine Anzeige wegen Körperverletzung wollen, rate ich Ihnen, Mr. Fowler mit mir gehen zu lassen.
2: Ja, aber...
1: Haben wir uns verstanden?
2: Ja, machen Sie doch, was Sie wollen.
4: Ah, mein Nacken bringt mich noch um.
1: Als mir im Gasthaus gesagt wurde, es hätte diese Nacht keine Einschreibung auf den Namen Fowler gegeben, habe ich Sie hier gesucht. Mit Erfolg. Warum haben Sie nicht bei Kevin das übernachtet?
4: Terminliche Verpflichtungen. Eine ganz dringende Angelegenheit. Eine Freundin hat ein Kind bekommen und ich musste ihr Haus hüten, aber dann...
1: Oh Gott, diese Fahne! Haben Sie etwa mein ganzes Geld für Alkohol ausgegeben?
4: Also, wo denken Sie hin? Ein Stück Brot war auch dabei. Auf leeren Magen trinkt sich's schlecht. aber warum interessiert Sie das überhaupt? Was wollen Sie von mir?
1: Da Sie Zeuge eines Mordfalls geworden sind, müssen Ihre Aussagen selbstverständlich protokolliert werden. Und vielleicht könnten Sie ja bei der Lösung des Falls helfen.
4: Ah ja. Woher der Sinneswandel?
1: Um ehrlich zu sein, ich habe Mitleid mit Ihnen. Ich will Ihnen Ihren ersten Fall besorgen. Sehen Sie es als glücklichen Zufall, dass wir uns begegnet sind.
4: Wo sind wir?
1: Willkommen in meiner Wohnung.
3: Ich ließ meine Augen durch das sehr ordentliche Zimmer schweifen. Auf einem kleinen Sofatisch waren einige Dokumente sorgfältig übereinander gestapelt. In einem Regal an der Wand lag eine Sammlung penibel aneinandergereihter Salzsteine. Ich konnte kein einziges Staubkorn erkennen. Doch inmitten all der Ordnung kam mir irgendeine Sache fehl am Platz vor.
1: Machen Sie es sich gemütlich. Möchten Sie einen Tee? Ich kann Ihnen die besten Teeblätter des Viertels aufbrühen. Habe ich auf dem Markt gekauft. Nur 4,98 £.
3: Danke. Nein, von Tee bekomme ich immer Kopfschmerzen. Haben Sie vielleicht auch Gin?
1: Ah, das lassen wir mal besser. Nun gut, kommen wir zum Fall. Das Opfer ist Adam Farrows, Bauunternehmer. Er war mitverantwortlich für die Harley's Bank. Jene Bank, die am Freitag eröffnet werden soll, obwohl der Architekt vor knapp einer Woche ebenfalls ermordet wurde.
3: Klingt verdächtig danach, als gäbe es einen Zusammenhang.
1: Klingt nicht nur danach. Die Todesursache ist bei beiden, Brown John und Farrows, dieselbe. Blutverlust durch mehrere Stiche in den Unterleib. Zudem weisen beide Blutergüsse an Kopf und Oberkörper auf, zugefügt durch eine stumpfe Waffe, einen Knüppel oder ähnliches.
3: Also haben wir es mit einem Serientäter zu tun. Interessant. Eine Frage beschäftigt mich schon seit gestern. Warum wohnte Farrows in so einer kleinen Wohnung? Als Bauunternehmer kann man sich doch sicherlich mehr leisten.
1: Das war nicht sein Hauptwohnsitz. Natürlich besitzt er ein prächtiges Haus am Stadtrand und hat Familie. In der Wohnung, in der er ermordet wurde, war er unter falschem Namen gemeldet. So hat er bei Scotland Yard auch unsere Aufmerksamkeit erregt.
3: Und deshalb wollten Sie ihn aufsuchen.
1: Exakt. Eigentlich hatte ich gestern vor, ihn zu überraschen und dazu zu befragen. Und nebenbei die Wohnung zu inspizieren.
3: Ja, aus der Befragung ist bekanntlich nichts geworden. Aber die Inspektion?
1: Hat uns die Hinweise geliefert, die wir haben wollten. Sehen Sie sich das an.
3: Unterlagen zum Bau der Harley's Bank. Briefverkehr zwischen Farrows und Brown John. Farrows und Bürgermeister May Green. Die Rechnungen laufen ja alle über ein anderes Konto. Soll das etwa heißen, das neue Bankgebäude wird zur Geldwäsche benutzt?
1: Präzise, Fowler. In den Briefen streiten unsere drei korrupten Kameraden über die Anteile, die ihnen an der ganzen Sache zustehen. May Green will mehr haben als abgemacht, weil es ihm als Federführer der ganzen Aktion zustehe.
3: Und deshalb bringt er beide um, um das ganze Geld für sich alleine zu haben. Und darum will er die Eröffnung auch nicht verschieben, weil es ihn viel Geld kosten würde.
1: Wow, Sie treffen den Nagel auf den Kopf, Fowler. Sie geben einen echt guten Detektiv ab. Wollen wir May Green dann mal einen Besuch abstatten?
3: Die heiße Mittagssonne, die durch das Fenster hereinschien, machte mir meinen ausgetrockneten Rachen wieder schmerzlich bewusst. Einen Gin oder einen Schluck Rum, das könnte ich jetzt vertragen. Yagi stand schon in der Tür. Da fiel mir das Detail auf, das mich so irritiert hatte. Eine Frage, Chief Inspector.
1: Ja?
3: Das ganze Zimmer sieht aus wie geleckt, fast schon pedantisch. Warum ist der Saum der Fenstervorhänge dann so ausgefranst?
1: Ihnen fällt aber auch alles auf, Fowler. Die Vorhänge sind ein Erbstück von meinen Großeltern. Ich kann mich einfach nicht von ihnen trennen.
3: Ja, das ergibt natürlich Sinn.

0: Warten Sie kurz hier im Vorraum. Der Bürgermeister wird Sie gleich in Empfang nehmen.
1: Ich müsste noch mal kurz verschwinden. Wo sind denn die Toiletten?
0: Oh, da müssen Sie so einen kleinen Gang dort hinten nach links, die schmale Treppe runter und dann, ganz wichtig, bloß nicht auf die dritte Stufe von unten treten.
1: Eine kleine Stufe nach links, die dritte Treppe und dann eine halbe Drehung. Wie?
0: Ach, wissen Sie was? Ich bringe Sie kurz hin.
2: Gelangweilt wartete ich auf der unbequemen Holzbank vor der Doppeltür, die ins Büro des Bürgermeisters führte. Mir war etwas schwindelig, denn ich hatte schon seit Stunden nichts Vernünftiges getrunken. Quälend langsam schlich die Zeit voran, aber weder kam Chiefinspektor Yagi zurück, noch meldete sich der Bürgermeister. Ich stand auf und schlenderte etwas durch den Vorraum, um mir die Zeit zu vertreiben, doch es nützte nichts. Schließlich klopfte ich an die Bürotür. Nichts geschah. Mr. Maygreen? Hallo? Das Büro war leer und abgedunkelt. Jackpot! Auf einer Anrichte an der linken Wand des Büros regelte sich eine Flasche schönster Sherry. Das himmlische Bukett umspielte meine Nase. Ach, wem mache ich was vor? Ich trank sofort drauf los. Mit geklärtem Blick und geschärftem Verstand sah ich mich im Bürgermeisterbüro um. Vielleicht gab es ja irgendwo kompromittierende Indizien für eine erdrückende Beweislast. Ich nahm mir den nächstbesten Schrank vor und stöberte durch die Unterlagen, Dokumente, Dossiers, Ordner und Papiere, die sich darin türmten. Die meisten Mappen enthielten nur langweilige Bürokratie. Haushaltsabrechnungen, Kindergartenerneuerungen, alte Urkunden. Ich wollte mich schon fast dem nächsten Regal zuwenden, als mir der Titel einer unscheinbaren braunen Mappe ins Auge sprang und mich stutzig machte. Die Mappe trug den Namen Dorothy McDougall. McDougall? Das war doch diese Wahrsagerin, die vor kurzem gestorben ist. Enteignungserklärungen, ein Abfindungsbescheid. Wow, das ist wenig. Und hier, der Todesschein. Ach was, Unterernährung. Und dann fiel mir ein Foto von ihr in die Finger, das urplötzlich alle Knoten in meinem Kopf entwirrte.
3: Der Bau der Harley's Bank ist das Prestigeobjekt seiner
2: Amtszeit.
3: Das neue
2: Bankgebäude wird zur Geldwäsche benutzt. Madam McDougalls Prophezeiungen.
4: Sie ist vor kurzem verstorben.
2: Der Laden stank nach Ziege.
3: Es wundert mich, dass Maygreen die Eröffnung nicht verschieben
2: will. Eine Sammlung penibel aneinandergereihter
3: Salzsteine. Der Mord an seinem Spitzenarchitekten.
2: Hilfe, meine Gedanken sind so ungeordnet.
3: Wäre ein Aufschub da nicht das bessere
2: Signal?
3: In der
2: Signal? Luft lag ein penetranter Gestank, der mir irgendwie bekannt vorkam.
3: Ich bin eigentlich hier, um den Bauunternehmer zu befragen.
2: Briefverkehr zwischen Ferros und Maygreen. Eignungserklärungen.
3: Das habe ich durch den ganzen Tag. Wollt ihr vollkommen verdrehen?
2: Kann ich noch einen Schluck
3: Sherry haben? Streiten Sie über die Anteile, die Ihnen an der ganzen
2: Warum
3: Sache
2: Warum ist der
3: zustehen?
2: Saum der Fenstervorhänge so ausgefallen?
3: Um ehrlich zu sein, ich habe Mitleid mit Ihnen. Ich habe Mitleid mit Ihnen. Ich habe Mitleid mit Ihnen.
5: Oh Gott!
6: Jesse! Aus! Nein!
2: Sofort stürmte ich aus dem Büro, um mich dem bizarren Anblick zu stellen, der mich erwartete. Chiefinspektor Yagi kniete mit einer Kopfwunde am Boden. Entgeistert stierte sie Bürgermeister Maygreen an, der bewusstlos auf dem Parkett lag. Eine Blutfontäne sprudelte aus seinem Unterleib und auf seiner Brust hockte, wieder und wieder auf sein Gesicht eintretend und mit einem blutigen Messer zwischen den Zähnen, die Ziege von Dorothy McDougall. Die Geiß stoppte abrupt in ihrem Treiben und richtete ihre zorngetränkten Augen direkt auf mich. Das Messer in ihrem Maul blitzte furchteinflößend.
3: Fowler, du... Woher weißt du von Jesse?
2: Ja, das hat mir dieses Foto verraten, das ich in Maygreens Unterlagen gefunden habe. Es zeigt Miss McDougall und Jesse vor ihrer Wahrsagebude. Ich habe das Rätsel soeben gelöst, Chief Inspector. Den Mordfall Harley's Bank. Yagi und die Ziege starrten mich an. Das war mein großer Augenblick. Ich fühlte mich wie in einem Kriminalroman. Das neue Bankgebäude sollte dem werten Herrn Bürgermeister zur Steigerung seiner Beliebtheit dienen, als Symbol seiner Fähigkeiten. Doch nicht nur das. Gemeinsam mit seinen Kollegen, dem Architekt Brown John und dem Bauunternehmer Farrows, wollte er gleichzeitig einen Umschlagplatz für Geldwäsche errichten. Doch wo nur? Wo sollte das neue Gebäude stehen? Ausgerechnet auf dem Grundstück, das Dorothy McDougall ihr eigen nannte. Sie mag lange für ihren Besitz gekämpft haben, doch es half alles nichts. Maygreen drückte einen Bescheid durch und zack, Miss McDougall wurde enteignet, der Bau der Harley's Bank genehmigt. Eine Abfindung wurde zwar gezahlt, aber die war lächerlich niedrig. Alles, was ihr noch blieb, waren ihre Wahrsagebude auf dem Marktplatz, die ihr kaum das nötige Kleingeld einbrachte. Und ihre Ziege.
1: Diese Schweine haben sie betrogen.
2: Die Liebe zu ihrer Ziege ging so weit, dass sie von ihrem wenigen Geld irgendwann nur noch Futter für sie kaufte und kaum mehr selbst etwas aß. Vor wenigen Wochen starb sie dann schließlich an Unterernährung. Ironischerweise kurz bevor der Bau des Bankgebäudes fertiggestellt war. Und da, Chief Inspector Yagi, kommen Sie ins Spiel. Oder sollte ich Sie einfach nur Miss Yagi nennen?
1: Und wie haben Sie das herausgefunden?
2: Ich bitte Sie, das war doch nicht schwer. Sie waren immer alleine unterwegs und nie mit Kollegen. Zur angeblichen Befragung laden Sie mich nicht in Ihr Büro in Scotland Yard ein, sondern in Ihre Privatwohnung, wo Sie auch noch wichtige Dokumente für diesen Fall lagern. Sie konnten kein Chief Inspector sein.
1: Ha, korrekt. Ich bin nur ein verzogenes Girl, das gerne Krimis liest, Ungerechtigkeit nicht ausstehen kann und gut von seinen Großeltern geerbt hat. Die Ungereimtheiten beim Bau der Harley's Bank hatten mich schon länger beschäftigt. Nach und nach kam ich der Sache auf eigene Faust auf die Schliche. Und ich wollte Miss McDougall aufspüren, um ihr einen Gerichtsprozess zu finanzieren. Doch als ich sie endlich fand, war sie schon tot. Da war nur noch ihre Ziege. Doch ein Blick in ihre Augen genügte und ich spürte den unbändigen Zorn, der in ihr brodelte. Das unauslöschliche Sinnen nach Rache. Also nahm ich mich ihrer an und wir schmiedeten einen Plan.
2: Zuerst brachte Jesse Brown John um. May Queen und Pharaohs waren alarmiert, dass ihnen jemand auf die Schliche gekommen sein könnte. Also wollten sie keine Zeit verlieren und hielten am Eröffnungsdatum der Bank fest. Eine Ziege als Mordwaffe zu benutzen, das war schon wirklich genial. Entschuldige, ich wollte dich nicht auf eine Waffe reduzieren. Du bist natürlich ein eigenständig denkendes Wesen. Jedenfalls, die Opfer rechneten kein bisschen damit, von einer Ziege angegriffen zu werden. Das Überraschungsmoment war also perfekt. Die Stichwunden, die Jesse mit dem Messer zufügte, würden auf einen menschlichen Täter zurückschließen lassen. Und ihre Hufe trägt sie immer bei sich. Den stumpfen Gegenstand, der für die Blutergüsse verantwortlich war, würde man am Tatort also vergebens suchen. Allerdings brauchten sie selbst, Miss Yagi, für den Fall aller Fälle ein Alibi. Also sorgten sie vor, verkleideten sich als Polizistin und beschufen sich einen Zeugen. Mich.
1: So, so.
2: Die Zweitwohnung von Pharaohs hatten sie längst entdeckt und alle Hinweise auf die Geldwäsche entwendet, damit sie nicht von ihm oder May Queen hätten vernichtet werden können. Unter einem Vorwand lockten sie ihn in die Wohnung, wo Jesse schon auf ihn wartete, um ihn umzubringen. Mich schickten sie sofort wieder weg, wahrscheinlich um den Tatort für die echte Polizei präparieren zu können. Blieb nur noch einer, May Queen.
1: Doch ich brauchte sie noch und hab sie deshalb am nächsten Tag zurückgeholt. Das wollten sie doch sagen.
2: Ja, in etwa. Um alle Spuren einer Ziege zu verwischen, putzten sie ihre Wohnung aufs Gründlichste. Nur die Fenstervorhänge konnten sie nicht austauschen. Oder vielleicht haben sie die Bissspuren von Jesse auch einfach übersehen. So oder so präsentierten sie mir die Beweise, die sie in Pharaohs Wohnung gefunden hatten und schmuggelten noch ein paar Briefe darunter. Die waren gefälscht, nehme ich an. Warum sollten drei wohlhabende Bürger, die in derselben Stadt leben, umständlich mittels Briefverkehr ihre Anteile diskutieren?
1: So ist es. Dass die drei sich um die Anteile ihrer Geldwäsche streiten, habe ich mir ausgedacht, um sie auf die Fährte zu bringen, May Green hätte die anderen umgebracht.
2: Hier angekommen, lockten sie die Sekretärin zur Toilette, um sie zu betäuben, und ließen die Ziege ins Gebäude. Dann suchten sie May Green und ermordeten ihn. Nur diesmal schlug ihr Plan fehl. Ich kann nicht als Alibi fungieren.
1: Das sollten Sie auch nie.
2: Wie bitte? Das kann ich... Warum haben Sie mich sonst in alles eingeweiht?
1: Wie ich es Ihnen schon mal gesagt habe, aus demselben Grund, aus dem ich Jesse geholfen habe und Miss McDougall helfen wollte. Mitleid. Aber Jessys und meine Vorstellungen vom Ende der ganzen Geschichte gingen etwas auseinander. Jesse wollte alle Beteiligten tot sehen, ich hingegen wollte May Green hinter Gitter bringen. Und Sie als den hinstellen, der den Fall gelöst hat, damit Sie als Detektiv berühmt und gefragt werden. Irgendwie hätte ich das in der Gerichtsverhandlung schon so gedreht, dass es Sinn ergibt. Nachdem ich Jesse vorhin ins Gebäude ließ, versuchte ich Sie davon zu überzeugen. Aber wie Sie sehen...
2: Sie deutete auf May Queens Leiche und ihre eigene Kopfwunde.
1: Bin ich mit allem gescheitert. Jesse verpasste mir eine Kopfnuss, rannte davon und traf hier auf May Green.
2: Das ist nicht ganz richtig. Sie sind nicht mit allem gescheitert.
1: Hä? Was meinen Sie?
2: Ich habe dank Ihnen tatsächlich meinen ersten Fall gelöst. Ich grinste zufrieden. Das war doch ziemlich gut gelaufen. Miss Yagi sah niedergeschlagen, aber auch erleichtert aus. Ich neigte meinen Kopf in Chessys Richtung, da ich auch in ihrem Gesicht so etwas wie Ziegenerleichterung zu erkennen hoffte. Zu meiner Verblüffung waren die Rache und der Blutdurst aber nicht aus ihren Augen verschwunden.
6: Nein, Chessy, nicht! Oh Gott, Chessy, lass sofort das Messer fallen! Warum hast du das getan? Halten Sie durch, Fowler, ich hole Hilfe!
2: Ganz ruhig, Miss Yagi, es geht mir gut. Erinnern Sie sich an die Zeitung, die Sie mir gestern gekauft haben? Ich habe sie präventiv in die Innentasche meines Mantels gesteckt. Man kann ja nie wissen, wann man mal in so eine Situation gerät. Sie hat das Messer abgefangen. Ich zog das extra Blatt aus der Innentasche meines Mantels. Es war blutig und zerfleddert. Schlagartig wurde mir schwindlig. Sie hat das Messer nicht abgefangen.

0: Das war Der Mordfall Harleys Bank, ein Hörspiel von Tim Hobritz.
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1: Oh, Sonnenblume, du schönste aller Blumen, du kleine gelbe Pracht. Wie schön es ist, dich bei mir zu haben, in diesem wunderschönen Bilderrahmen.
2: Das Bild hängt in fast jeder Wohnung. Das ist jetzt nichts Besonderes.
1: Dein Abbild wärmt meine Stube, wärmt meinen Garten, ja, und wärmt auch mich. Ach, wie schön du heute wieder bist. Wie schön du dich in Szene setzt.
2: Das ist doch nur ein Bild, verdammt nochmal.
1: Ja, und was für ein schönes.
2: Die Scheißblume sieht jeden Tag gleich aus.
1: Wie du dich auf deinem Tisch räkelst, in deiner kleinen gelben Vase, umrahmt von einem hellblauen Hintergrund, als wäre er der Himmel und du das Licht, das uns erhält. Sag mir, liebe Sonnenblume, was ist dein Geheimnis? Womit habe ich dich verdient?
2: Jetzt komm mal runter. So toll sieht's nun echt nicht aus. Das Ding war nicht ohne Grund auf dem Flohmarkt.
1: Du strahlst unentwegt mit deinen filigranen goldenen Blüten und trotzdem schaust du mich so traurig an. Was ist los, kleine Sonnenblume? Warum grämst du dich so sehr? Sollten Blumen nicht schöne Gedanken haben? Genauso schön wie sie selbst? Was könnte einer Blume ein solches Leid bereiten? Ist es das Wetter? Sind es die Menschen, die euch mit Füßen treten? Oder ist es der Krieg, der dich zur Flucht trieb und nie zu Ende geht? Kleine Blume, für was stehst du ein?
2: Hör auf, mit der Blume zu reden, als könnte sie dich hören. Das ist doch nur eine Zeichnung.
1: Ja, und was für eine schöne.
2: Die ist nicht echt. Und selbst wenn, wüsste die doch überhaupt nicht, was da draußen so abgeht. Sowas wie Weltschmerz kennt die doch gar nicht. Wie denn auch, Blumen sind dumm.
1: Boah, also.
2: Sie denken nicht. Sie welken einfach vor sich hin und das war's dann. Blumen kommen, Blumen gehen. So ist das Leben.
1: Hör nicht auf sie. Sie weiß nicht, wovon sie spricht. Ich sehe doch dein Leid Tag für Tag.
2: Du hast das Ding erst seit gestern.
1: Die Traurigkeit an deinem kleinen geknickten Hals. So als wüsstest du, dass alles bald zu Ende geht. In Trümmern geboren, in Trümmern gestorben. Und wer das nicht sieht, der macht sich mitschuldig.
2: Hör doch auf.
1: Guck sie dir doch mal an. Sie sieht aus, als hätte sie Dinge gesehen, die von niemandem hätten gesehen werden sollen. Wie viel Leid kann eine Blume ertragen, bis sie zugrunde geht? Ich will es mir gar nicht vorstellen, was du, armes kleines Ding, schon alles sehen musstest.
2: Wenn die bei Van Gogh in der Bude stand, will man es wahrscheinlich wirklich nicht wissen.
1: Ach, was würde ich nicht dafür geben, meine Gedanken mit deinen zu tauschen, sodass ich mich fortan quäle und du einfach wieder Blume sein kannst.
2: Du hast sie doch echt nicht mehr alle. Du bist doch komplett... Okay, weißt du was? Wir packen das Ding morgen wieder ein und bringen es zum Sperrmüll, da wo es hingehört.
1: Auf den Sperrmüll? Du spinnst wohl, warum? Sie gehört hierher, sie hat's doch gut hier.
2: Ja, aber du drehst doch komplett durch, seitdem es hier ist.
1: Ja, weil es so verdammt schön ist. Wer würde da nicht durchdrehen bei diesem Anblick? Man sagt, sie hätte Van Gogh total um den Verstand gebracht. Deshalb hat er sie auch so oft gemalt. Er soll sich ihretwegen sogar das Ohrläppchen abgeschnitten haben. Also, wenn das nicht Liebe ist, dann weiß ich auch nicht.
2: Das hat er doch nicht wegen dieser scheiß Blume gemacht.
1: Na, für wen denn sonst? Für sie würde ich mir auch ein Ohr abschneiden. Also, nur wenn sie sich das auch wünschen würde.
2: Okay, hör auf. Ich kann's nicht mehr hören. Das Ding kommt weg. Jetzt.
1: Ey, was soll denn das? Geh weg von hier!
2: Es ist nur zu deinem Besten.
1: Wenn es zu meinem Besten wäre, dann würdest du es hier lassen. Wir gehören zusammen. Lass los!
2: Sei nicht albern. Es ist doch nur ein Bild.
1: Ja, was für ein schönes. Jetzt lass los. Du machst es noch kaputt.
2: Wenn es nicht kaputt gehen soll, dann lass du es doch los, wenn du es doch ach so liebst.
1: Zwing mich nicht dazu. Hör auf!
2: Vergiss es. Das Bild kommt weg.
1: Nein!

0: Da war ich nun, im Kofferraum, auf dem Weg zum Sperrmüll. Gerissen, geknittert, gedemütigt. Da kommst du in ein neues, schönes Zuhause und denkst, du wärst endlich angekommen. Und schon schmeißen sie dich wieder weg, als wärst du der letzte Abfall. Was ist das Leben einer Blume schon wert? Blumen kommen, Blumen gehen. So ist das Leben. Wie viel Leid kann eine Blume ertragen, bis sie zugrunde geht? Es vergeht kein Tag, an dem ich mir diese Frage nicht stelle. Hatte ich es denn nicht schön in der warmen Stube über dem Kamin? Durfte ich nicht erfahren, was es heißt, wieder glücklich zu sein? So glücklich wie mit Vince. Ein Ohrläppchen hat er sich sogar für mich abgeschnitten, der verrückte Hund. Wenn das nicht Liebe ist, dann weiß ich auch nicht. Ich wollte einen Neuanfang starten, in einer anderen Stadt, wo mich keiner kennt. Das Erlebte hinter mir lassen und einfach wieder Blume sein. In dieser wunderschönen, warmen Stube. Es war mir wohl nicht vergönnt, nur einmal wieder lachen zu können. Ein einziges Mal wieder geliebt zu werden. Vielleicht habe ich auch nichts anderes verdient. In Trümmern geboren, in Trümmern gestorben. Warum sollte es für Blumen anders sein, auch wenn sie noch so schön sind?
1: Das war Das Leid einer Sonnenblume. Ein Hörspiel von Jule Rauchbach.
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1: Hallo? Kann mich jemand hören? Wo bin ich? Ich bin wieder hier, oder?
2: Clara.
1: Was? Was? Wer war das?
3: Wer bist du?
2: Was machst du da?
1: Wer ist da?
2: Du suchst ihn.
3: Er wird dich finden.
2: Du kannst nicht entkommen.
1: Wer?
3: Du bist verloren.
4: Verloren.
2: Verloren. Verloren.
1: Nein. Nicht schon wieder. Hey, sorry, ich bin spät dran.
5: Hi, wie? Oh Mann, Clara, wie siehst du denn aus?
1: Ach, nichts. Ich habe in letzter Zeit nicht so viel Schlaf bekommen.
5: Okay.
1: Nicht so wichtig. Na, was gibt's?
5: Hör mal, wenn es dir nicht gut geht, es ist vollkommen okay. Es ist jetzt wirklich nicht so dringend. Ich will ungern noch mehr Stress aufbürden.
1: Hans, es ist schon okay. Ich habe halt schlecht geschlafen. Na, und es ist alles. Außerdem, du kennst mich doch. Ich knick nicht so leicht ein. Und wenn du mich schon so dringend bittest, mit dir einen Kaffee trinken zu gehen, wie könnte ich denn da Nein sagen? Also, was hast du auf dem Herzen?
5: Na gut. Also, du weißt ja, dass Rolf und ich jetzt schon eine ganze Weile zusammen sind.
1: Ja, fast 2 Jahre jetzt, oder?
5: Mhm. Genau. Also jedenfalls, ich habe mir vor ein paar Wochen gedacht, es wäre langsam Zeit, den nächsten Schritt zu machen. Und da es ja auch bald schon möglich ist, habe ich ihn vorgestern gefragt.
1: Oh, was? Und?
5: Der hat Ja gesagt.
1: Oh, wirklich? Oh, das ist toll. Yes. Ich wusste es, ihr beide. Oh, ich freue mich so für dich.
5: Ja,
1: für euch. Oh Gott.
5: Ja, du bist die Erste, die es erfährt. Weil
1: ja, du meinst, dieses Café ist das Erste, das es erfährt.
5: Ja, genau. Aber ich erzähle es dir als Erstes.
1: Oh.
5: Weil ich mir dachte, du bist ja meine beste Freundin. Und also frage ich einfach mal, Clara, willst du meine Trauzeugin sein?
1: Ja, oh mein Gott, ja, total gerne. Oh, ich weiß gar nicht, was ich sagen soll. Das ist so, sorry. Ich muss das gerade erstmal, also in meinem Kopf und ja,
5: das freut mich, komm her. Aber unter einer Bedingung.
1: Ja?
5: Du redest ab jetzt mit mir über Sachen, die dich stressen. Ich weiß, du willst immer nur alle anderen unterstützen und brauchst selbst keine Hilfe. Aber so lieb das auch ist, gesund ist das definitiv nicht. Also, warum hast du schlecht geschlafen?
1: Ich habe ziemlich komische Albträume in letzter Zeit. Hm?
5: Albträume?
1: Es ist immer dasselbe. Ich schlafe ein und plötzlich bin ich in diesem Wald. Also es ist eigentlich nicht wirklich ein Wald. Es ist ein Ort voll mit den verschiedensten Dingen.
5: Versuch's zu beschreiben.
1: Er ist riesig. Der ganze Boden besteht aus allen möglichen Alltagsgegenständen. Stühle, Schränke, Uhren, Spielsachen, alles Mögliche. Und sie sind zu dünnen, aber gigantischen Türmen aufgeschichtet. Manche von ihnen ragen bis hinauf in die schwarzen Wolken. Man kann es nicht wirklich beschreiben, aber sie wirken unheimlich und irgendwie, na, nicht boshaft, aber wartend. Als sehen sie mich an, weißt du? Die einzige Lichtquelle ist ein schwacher, gelber Ring am Horizont. Wie bei einer Sonnenfinsternis.
5: Klingt nach einer klassischen Albtraumwelt.
1: Nee, es ist anders. Es fühlt sich echt an. Ich spüre jedes Mal, dass ich an einem unglaublich alten Ort bin, der weit jenseits meines Verständnisses liegt. Und es fühlt sich so an, als würde alles an diesem Ort ein eigenes Bewusstsein haben und mir zuflüstern.
5: Na, das klingt ja echt nicht schön. Aber ich meine, so sind halt Albträume.
1: Ja, ich weiß, es fühlt sich nur irgendwie viel realer an. Dieser Wald, das ist kein Ort, den ich mir hätte ausdenken können. Ich habe jedes Mal den Eindruck, dass da mehr dahinter stecken muss, als würde er wollen, dass ich ein Teil von ihm werde oder so.
5: Fragt sich nur, wie dein Unterbewusstsein auf sowas kommt.
1: Keine Ahnung. Aber vielleicht hat es was mit diesem komischen Buch zu tun, das ich mir gekauft habe. Da stehen alle möglichen komischen Sachen drin.
5: Ja, was für ein Buch?
1: Es hat keinen Titel. Es ist so ein alter Wälzer mit rotem Einband, voll mit alten Überlieferungen und Zaubersprüchen.
5: Doch nicht etwa schon wieder so ein Horrorschund, oder?
1: Das ist kein Schund. Und ja, vom Trödelmarkt.
5: Na, da hast du's. Wenn du immer so ein Gruselzeug liest, ist es ja klar, dass du Albträume kriegst.
1: Ja, da hast du wahrscheinlich recht. Oh shit, ich muss dann zur Arbeit.
5: Okay.
1: Also, tolle Neuigkeiten und danke für die Ernennung und danke für den Rat. Wir sehen uns.
5: Gerne. Bis bald.
1: Oh Mann.
2: Heute kommt der Clara. Er kommt, um dich anzusehen. Er kommt.
1: Wer? Scheiße, wer?
2: Der mit dem nachtschwarzen Fell. Der mit den gelben Augen. Der hat ihm alles gehört.
1: Oh Gott. Was willst du?
4: Komm und sieh. Mein Wald hat die prächtigsten Bäume.
1: Nein, Hilfe!
2: Es sind Körper, Clara! Riesige Opfer, Leichen, Flüssige Bewegungen!
1: Wo bin ich hier? Hallo? Hallo, ist hier irgendjemand? Irgendwer? Wie lange bin ich schon hier? Wieso kann ich nicht einfach aufwachen? Was war das? Wer ist da?
6: Du bist verloren, ängstliches Säugetier.
1: Wer hat das gesagt?
6: Ich bin hier, inmitten der Dunkelheit, jenseits deines Blickfelds.
1: Wer bist du?
6: Ich weiß es nicht genau. Aber im Grunde nur ein weiteres verlorenes Ding im Inneren eines dieser Bäume. Niemand weiß genau, welchem.
1: Ich will nur hier raus, bitte.
6: Du kannst nicht entkommen. Dies ist das Reich des namenlosen Wolfes. Und alles hier gehört ihm.
1: Der namenlose Wolf. Sekunde mal. Der wurde in meinem Buch erwähnt. Kann es etwa... Nein, ich träume nur.
6: Der Traum ist nur der Pass, der dich in diese Welt geleitet.
1: Wieso bin ich hier?
6: Wer sich im Schlaf aufmacht, um den Wolf zu suchen, der wird ihn auch finden. So war es immer. So wird es immer sein.
1: Ich will einfach hier raus. Bitte, kannst du mir helfen?
6: Niemand kommt hier wieder raus. Es gibt keine Hoffnung für dich. Der Wolf kommt dich holen, Säugetier. Und dann wird es dir ergehen wie jedem Einzelnen von uns. Komm, leg dich zu uns. Das ist der einzige Weg, der dir unvorstellbare Qualen erspart. Gib auf. Gib dich dem Wald und werde ein Teil von uns.
1: Nein. Niemals, hast du gehört? Ich werde dagegen ankämpfen. Ich werde aufwachen. Na komm, wach auf. Wach auf!
6: Wie schön. Du bist dieses Mal entkommen. Du kannst dich freuen. Aber du wirst wieder schlafen müssen und wieder träumen. Jedes Mal muss es dir gelingen zu fliehen. Doch der Wolf muss dich nur einmal finden.
2: Ein Tag vergeht. Ein Star. Der Wolf schlappt mit dem Pfoten.
1: Hört auf!
2: Zwei Tage vergeht
7: und kein Leidenschaft.
8: Der Wolf leckt die Zähne.
1: Lass mich in Ruhe!
8: Drei Tage vergehen
7: und auch immer fetter.
8: Der Wolf kommt dich holen.
5: Hallo? Clara, was machst du denn hier?
1: Hans, ich brauche Hilfe.
5: Komm erst mal rein. Gott, was ist denn mit dir?
1: Es tut mir leid, aber ich wusste nicht, wo ich sonst hin soll.
5: Clara, was zum Teufel ist los? Du siehst aus wie der Tod.
1: Ich habe seit drei Tagen nicht geschlafen. Ich bin so müde. Aber ich darf nicht einschlafen.
5: Ganz langsam. Setz dich erstmal. Also, was ist überhaupt passiert? Warum darfst du nicht schlafen?
1: Weil er dann kommt und mich holt. Und ich werde ihm nicht nochmal entkommen können.
5: Warte. Wer kommt dich holen?
1: Der Wolf. Ich weiß, wie das klingt, aber es hängt irgendwie mit diesem verfluchten Buch zusammen. Das, von dem ich dir erzählt habe. Ich hab dir doch erzählt, dass ich komische Albträume habe. Und die haben angefangen, nachdem ich in diesem Buch gelesen habe. Es erzählt unter anderem von einem uralten Wesen, das Menschen in seinen ewigen Traum entführt.
5: Clara, hör auf. Das klingt vollkommen durchgedreht. Natürlich haben die Albträume von so einem Schauermärchen direkt angefangen, nachdem du davon erfahren hast. Ist doch ganz klar. Du solltest dich mal sehen. Du bist vollkommen durch den Wind.
1: Ich weiß, okay, aber ich glaube langsam, er ist real. Ich habe die letzten Tage recherchiert. Menschen, die vom namenlosen Wolf gelesen haben, sind innerhalb von einer Woche verschwunden oder gestorben oder ins Koma gefallen. Alle.
5: Clara, das ist das Internet. Jeder kann da irgendwelchen Blödsinn reinschreiben.
1: Nein, du verstehst es nicht. Ich habe versucht, einige der Autoren zu kontaktieren. Die sind auch alle tot. Hans, glaub mir, das ist echt. Das sind keine normalen Träume, die ich da habe. Ich höre schon Stimmen. Sie wollen, dass ich zurückkomme und mich dem Wolf ergebe. Ich weiß langsam nicht mehr, was real ist und was nicht. Überall sind Schemen und Schatten, die nach mir greifen. Ich spüre, dass etwas näher und immer näher kommt und ich kann nicht...
5: Clara, ganz ruhig.
1: Bitte glaub mir. Ich weiß, du hast auch gerade viel zu tun mit Rolf und so, aber ich weiß nicht, wo ich denn nicht sonst gehen soll. Ich bin so müde.
5: Clara, ich glaube dir.
1: Wirklich?
5: Ich denke zwar, dass du dir das alles einbildest. Das alles klingt total wie an den Haaren herbeigezogener Freddy-Krüger-Scheiß. Aber ich glaube auch, dass es für dich real wirkt und du Hilfe brauchst. Und wenn du erst einen bösen Wolf besiegen musst, damit du wieder ruhig schlafen kannst, dann ist das halt so. Also, wie kann ich helfen?
1: In dem Buch steht ein Haufen verwirrendes Zeug, aber eine Stelle habe ich mir gemerkt. Tief im endlosen Wald. Jenseits der irdischen Träume wartet still der namenlose Wolf. Der ihn sucht, ist verloren und der ihn findet. Und da bricht es ab. Einfach so. Aber ich denke, dass das der Schlüssel ist. Wenn wir den Hinweisen im Buch folgen, wird uns vielleicht der Rest offenbart. Die Lösung muss irgendwo in dem Buch liegen. Ich habe versucht, sie zu finden, aber ich kann mich einfach nicht mehr richtig konzentrieren. Deshalb brauche ich dich. Würdest du das machen?
5: Klar, natürlich. Aber trotzdem, Clara, du brauchst Schlaf, pronto.
1: Erst wenn ich wieder normale Träume habe. Ich habe auch das Buch mitgebracht. Am besten, wir fangen an. Warte. Moment. Nein, Scheiße, wo ist es? Ich habe es ganz sicher eingepackt, ich weiß es genau.
5: Clara, bitte beruhige dich.
1: Es muss noch zu Hause sein, warte hier. Ich bin gleich wieder zurück, es tut mir leid.
5: Clara, jetzt warte doch mal. Clara!
1: Wo ist es? Verdammt, ich hab es doch...
9: Suchst du irgendwas?
1: Oh nein, bitte nicht.
9: Du wirst uns nicht los.
10: Wir sind der endlose Wald.
9: Älter als die Erde und dein ganzer Horizont. Wir sind geduldig und unser Meister todlos.
1: Noch habt ihr mich nicht. Ich kann immer noch kämpfen.
9: Das glaubst du?
10: Seh dich doch um, Clara.
9: Wirkt das nicht unwirklich?
10: Was soll es auch? Du längst wieder schläfst.
1: Nein, bitte nicht. Das kann nicht... Ich bin hier... Nein!
9: Willkommen zu Hause!
10: Willkommen zu Hause!
1: Bitte lass mich gehen!
9: Er kommt!
10: Nicht erst hier!
11: Komm und sieh! Mein Wald hat die prächtigsten Bäume! Komm und sieh!
1: Nein, lass mich in Ruhe! Bitte lass mich doch einfach in Ruhe!
10: Er wird dich verraten.
9: Du hast verloren.
5: Shit. Clara, wach auf.
1: Hans, wie bist du?
5: Clara.
1: Ich bin hier.
11: Er kann dich nicht hören. Du bist jetzt in meiner Welt.
1: Ich muss nur aufwachen.
11: Du kannst nicht aufwachen. Der Traum ist nur der Pass in meine Welt. Komm. Und sieh, du bist angekommen. Du träumst nicht mehr.
1: Das ist unmöglich. Hans, Hans, bitte hilf mir.
5: Was zum... Oh mein Gott. Clara, es tut mir leid. Die Seiten. Sie sind alle leer.
1: Was? Nein, nein, es ist ein Trick. Hans? Du Monster. Wieso nur? Wieso tust du das?
11: Ach, ich besitze einfach so gerne schöne Dinge. Ich habe Milliarden von Trophäen in meinem Wald. Freu dich. Du wirst nun ein Teil meiner Sammlung. Für immer.
1: Bitte, irgendjemand. Oh Gott.
5: Clara, wach doch endlich auf. Dein Puls wird immer schwächer. Verdammt, wach auf, Clara. Mach irgendwas, bitte.
1: Komm und sieh. Mein Wald hat die prächtigsten Bäume. Komm und sieh.
5: Clara, was soll das bedeuten? Clara, das Buch. Tief im endlosen Wald, jenseits der irdischen Träume, wartet still der namenlose Wolf. Der ihn sucht, ist verloren. Und der ihn findet, wird für immer vergessen sein.
11: Hans, komm und sieh.
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1: So, jetzt mal antreten hier. Wir haben nicht den ganzen Tag Zeit. Herr Wojtek, beeilen Sie sich mal.
2: Missmutig richtete Ole sich auf. Seine Kollegen taten es ihm gleich. Es war noch dunkel und von der Plattform der Bohrinsel aus waren keine Sterne zu sehen. Nur das Ölfeuer thronte flackernd über den Köpfen der Mannschaft.
1: So, Punkt 4 Uhr. Ich weiß, es ist euer letzter Tag vom Urlaub, aber die Firma erlaubt keine Nachlässigkeiten. Denkt daran, macht einer einen Fehler, wird die ganze Crew darunter leiden. Habt ihr verstanden?
3: Ja, ja, ja.
2: Ole war sich nicht sicher, ob der Kaffee nach Wochen der Frühschicht überhaupt noch eine Wirkung hatte. Er sehnte sich nach der wärmenden Sonne, doch statt dieser war nur das schwache Licht der Ölflamme zu erkennen. Sven, ein Kumpane von Ole, riss ihn unsanft aus seinen Träumen. Er wendete sich grummelnd ab.
4: Deine frohe Miene gefällt mir gar nicht, Sven. Leute, die um diese unmenschliche Uhrzeit gute Laune haben, sind mir echt suspekt. Das solltest du aber langsam wissen.
5: Du alter Morgenmuffel, ich lass dich heute sicher nicht den ganzen Tag hier rumschmollen. Nee, nicht am letzten Tag vor unseren Ferien. Das heißt, heute machen wir so dermaßen ordentlich einen drauf. Und morgen im Hafen geht's gleich weiter. 3 Wochen Ferien. Oh Mann, ich weiß einfach, warum ich diesen Job hier mache.
4: Ich weiß auch, warum ich den Job mache. Damit meine Familie was zu essen auf dem Tisch hat. Meine Kinder freuen sich sicher, ihren alten Vater mal wiederzusehen. Und ich freue mich auf sie.
5: Boah, Ole, ey, ich hoffe, ich werde niemals so ein Spießer wie du. Ey, komm, Junge, wir pumpen jetzt erstmal ein bisschen was Öl und später pumpen wir was aus meinem geheimen Vorrat, hä?
2: Alkohol war auf der Bohrinsel strengstens verboten. Aber Sven war der Meinung, dass er bei stürmischem Wetter nicht ohne einen Nachtschnaps einschlafen könne. Es war wieder dunkel geworden und die einzige Lichtquelle war nur das lodernde Feuer auf dem Ölturm.
5: Psst, ey, Ole, komm schnell in die Kajüte. Nicht, dass die Chefin noch was merkt.
4: Ach du heiliger Waffenschrank. Sven, wo hast du denn diese Kollektion an Schnäpsen her? Das ist ja eine größere Auswahl als in der durchschnittlichen Bar in Leipzig.
5: Die habe ich hier über die Jahre lang angesammelt. Und hier hinter dem Wandbrett, ja, da kontrolliert auch keiner von den Chefs. Ey, wie wär's mit einem Tropfen hiervon?
4: Boah, meine Güte, echter Scotch, über 20 Jahre alt.
5: Oh ja, auf den bin ich ganz besonders stolz. Und durch die Zeit in der Wand ist er sogar noch besser geworden. Und mit wem würde ich einen so edlen Tropfen wohl am ehesten teilen, hm? Mit meinem besten Freund, Ole.
4: Oh Mann, da kann ich wirklich nicht Nein sagen.
2: Mit jedem Schluck schwand die Hemmung, einen weiteren zu nehmen. Und je länger der Abend wurde, desto lockerer wurde die Zunge.
5: Oh Mann, immer wenn wir so lange auf dieser Bohrinsel sind, funktioniert mein Kopf überhaupt nicht mehr so richtig. Ich glaube, ich verguck mich am Ende sogar noch in die Chefin. Nee, hör bloß auf, aber sobald ich wieder auf dem festen Boden bin, ist das Gott sei Dank vorbei.
4: Ich wünsche mir so oft wieder den blauen Himmel und die strahlende Sonne zu sehen. Stattdessen sehe ich jeden Tag dieses vermaledeite Ölfeuer.
5: Ja, genau, diese schreckliche Ölflamme, die ist echt das Allerschlimmste. Weißt du, wegen diesem Ding kann man nicht einschlafen und man muss auf seinen Flaschenwein zurückgreifen. Und ich wünschte, man könnte dieses Feuer einfach löschen.
4: Ja, du hast recht. Man muss das Ding irgendwie auspusten.
5: Ole, wo willst du denn hin?
2: Trotz seines geistigen Zustands war Oles Fingerfertigkeit kaum beeinträchtigt. Mit ein paar simplen Handgriffen hatte er sich einen Feuerlöscher auf den Rücken gebunden und ging entschlossen auf den eisernen Turm zu, an dessen Spitze die Flamme loderte.
5: Ey, Ole, sag mal, bist du verrückt geworden? Du kletterst da jetzt nicht einfach hoch.
4: Sie ist als Freundschaftsdienst.
5: Ole, komm jetzt runter. Ey, komm jetzt, ich sag der Chefin Bescheid. Ole, du kommst jetzt sofort da runter. Weißt du, wie gefährlich das ist da oben? Das sind 50 Meter, da fällt so... Ole, komm runter, ich sag der Chefin Bescheid.
2: Immer höher und höher stieg Ole auf den Turm. Er war schon zu weit hinaufgestiegen, um die mahnenden Worte seines Freundes verstehen zu können. Er kam der Flamme immer näher und es wurde immer heißer und heißer. Er setzte den Feuerlöscher an.
5: Oh nein, er hat den Rückstoß nicht bedacht. Ole!
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1: Die Nacht nimmt langsam ihr Ende. Ich spüre, wie der kalte Wind durch mein Gesicht schlitzt, durch meinen Umhang schlägt. Klein Blühnau ist kein Ort für Leute wie mich. Ein Außenseiter, ausgestoßen von denen ich meine Liebe schenke. Mir gehört diese Welt nicht, doch würde sie ohne mich nicht mehr existieren. Auch heute werden die Charakter der Bürger und Bürgerinnen von Klein Blühnau weiter rotten. Doch auch heute werde ich diesen Schimmel aus dieser Stadt schneiden. Doch erstmal muss ich in die Küche.
2: Oh, hallo Jonas. Die Pizza ist fast fertig.
3: Ich heiße nicht Jonas. Ich heiße Jonas.
2: Ich bin mir ziemlich sicher, dass ich dich benannt habe.
1: Ich hasse meine Mutter. Sie ist die Wurzel meiner Probleme. Meiner tiefen Depression, meines selbstzerstörerischen Heldentums, meiner fettigen Haare, meines Übergewichts, meines zu kleinen Zimmers aka Heldenkellers, meiner zu kleinen Finger, meines geringen Taschengelds, meiner Angst vor Frauen.
3: Es riecht nach zu wenig Salz.
2: Du kannst Salz riechen?
3: Lass mich das mal berichtigen.
1: Dieses Salz, diese Pizza, eine perfekte Metapher für mein Leben. Alle sind verblendet von ihrer Unfähigkeit. Sie machen ihre Pizza und ich bin der Einzige, der ihnen Salz geben kann. That's salty.
3: Ah, na toll! Jetzt ist da zu viel Salz.
2: Ach, kein Problem. Ich kann das Stück ja nehmen, wenn du willst.
3: Wieso machst du sowas eigentlich immer? Nicht mal richtig kochen kannst du.
2: Aber du warst das doch. Ach, komm schon, Jonas.
3: Ich heiße Jonas. Ah, du wirst mich niemals verstehen.
2: Komm zurück, Jonas. Sie ist doch gleich fertig. Jonas.
1: Ich gehöre hier nicht hin. Ich gehöre in die dunkle Nacht. Ausgepeitscht vom wilden Wind, der mit jedem Schlag meinen genialen Verstand schärft. Hier fühle ich mich wohl. Hier werden die Straßen regiert. Von mir. The Jeopardy. Hier stehe ich nun. Vor dem, was mir ewig verwehrt bleiben wird. Vor dem Haus von Henriette. Oh, sie ist die netteste der ganzen Klasse. Ich habe mal an ihren Haaren gerochen. Beim Vorbeigehen. Kokosnuss.
4: Na, Jamin, schmachtest du ihr immer noch hinterher?
3: Ah, Killer Cream. Der nutzloseste Superheld von allen.
4: Ich will dir doch nur helfen, Jeopardy. Wir stehen beide auf derselben Seite. Wir wollen beide...
3: Freunde?
4: Gerechtigkeit. Oh. Diese Stadt braucht Gerechtigkeit. Ja. Du hast mich inspiriert zu helfen. Komm, lass mich dein Sidekick sein.
3: Nein. Ich arbeite allein.
1: Ich bin ein einsamer Wolf in einer hirtenlosen Schafsherde. Niemand kommt an mein...
4: Warum bist du hier, Jamin?
3: Ich bin hier, um diese Stadt zu sehen.
4: Nein, wieso stehst du vor Henriettes Haus?
3: Ach so, ja. Sie ist, wird gerade ausgeraubt.
4: Was? Wir müssen sie retten.
3: Oh, ja, aber man kann eh nicht durch den Zaun, durch die Zauntür und weil die so... Oh, fuck.
4: Fuck. Mein Handgelenk ist verstaucht.
3: Das sieht ziemlich gebrochen aus.
4: Wir müssen aber weiter. Die Einbrecher warten nicht auf uns.
3: Oh, ich glaube, die sind schon weg. Also die Einbrecher, wir sollten denen lieber hinterherrennen.
4: Die Haustür ist zu.
3: Oh, da gibt's wohl einfach kein Eindringen.
4: Da oben ist ein Fenster. Ich klettere rein und öffne dir die Tür.
3: Ja, aber wenn die dich dann erwischen...
4: Dann werde ich die Einbrecher mit meiner verstauchten Hand vernichten.
3: Ah ja, stimmt. Einbrecher.
4: Bis gleich.
3: Oh Gott.
4: Ich habe laute Geräusche aus dem Wohnzimmer gehört. Komm mit.
3: Klar.
4: Was?
3: Leise, fette Sau.
4: Ach, tut mir leid, es wird nicht wieder vorkommen, Damon.
3: Trottel. Und? Was siehst du?
4: Keine Einbrecher. Die müssen sich wohl gut verstecken.
3: Ja, aber was machen die da drin?
4: Die feiern ein bisschen.
3: Und Henrietta?
4: Die, warte kurz. Die, ja, knutscht gerade mit Thomas rum, aus der 9B.
3: Was?
4: Ja, so richtig mit Zunge und so.
1: Mir blieb nichts anderes übrig. Ich musste sie retten. Thomas ist ein Gauner. Ich sehe es in seiner Haltung, seinem Wesen. Er nutzt Frauen nur aus. Benutzt und schmeißt sie weg wie Kaugummi. Henriette ist fehlgeleitet. Und ich werde sie richten.
4: Was machst du? Warum hast du die Vase kaputt?
2: Kilian, was machst du denn hier?
4: Ich habe... Das war...
2: Herrgott, Jonas, du bist doch gar nicht eingeladen.
4: Was?
1: Eine weitere Seele gerettet. Dafür bin ich da. Der Jeopardy wacht über die Stadt. Jede Sekunde ticken die Gauner eine Sekunde näher an ihren Untergang. Und ich werde dieser Untergang sein. Die Gefahr der Gefahr. The Jeopardy.

0: Ja! Scheiße, was war das denn bitte?
1: So, so. Thomas also.
0: Alter, du hast mich voll erschreckt. Bist du nicht dieser Jonas aus meiner Klasse?
1: Dass ich nicht lache. Ich kenne keinen Jonas. Ich bin... Jeopardy, die Gefahr der Gefahr, der Rächer kleinen Blühnaus.
0: Okay, cool.
1: Ich hab gesehen, wie du dich an wehrlosen Frauen vergangen hast.
0: Bitte, was hab ich?
1: Niemand wird mein Leid jemals verstehen. Ihr seid so erbärmlich, ihr coolen Kids.
0: Oh, wie hast du mich gerade genannt?
1: Hey, alles cool. Halt dich einfach von Henriette fern.
0: Komm her, ich bring den Familienkreis.
1: Ja, ein Schritt weiter! Oder ich werde meinen Stecher der Gerechtigkeit nutzen.
0: Das ist ein Kugelschreiber.
1: Natürlich denkt dein einfacher Verstand, dass es nur ein Stift ist.
0: Jetzt reicht's, komm her, du.
2: Scheiße! Du hast mir deinen scheiß Stift in die Schulter gerammt!
3: Ein Stecher der Gerechtigkeit! Du Kopf!
4: Das war The Jeopardy und die gerettete Jungfrau. 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
1: Draußen war es stockfinster. Seit Stunden wälzte sich Sophia im Bett und konnte kein Auge zubekommen. Es war eine ruhige Nacht, doch in ihrem Kopf herrschte Chaos.
2: Um wie